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1: Derzeit in Augsburg 12 Grad und bedeckt, Friedberg 10 Grad, Wegensbach 11 Grad. In dieser Nacht ziehen viele Wolken durch, meist bleibt es aber trocken. Die Temperaturen liegen zwischen 7 und 12 Grad. Am Morgen lockert es auf, tagsüber wird es freundlich mit viel Sonne und bis zu 24 Grad in Augsburg, Nordschwaben und dem Allgäu. Auch am Samstag bleibt es sonnig und noch etwas wärmer.
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3: Ich bin Moritz Einzel. Der Bund steigt wohl beim deutsch-französischen Rüstungskonzern KNDS ein. Übereinstimmenden Berichten zufolge sollen beim geplanten Börsengang erstmal 40% erworben werden. Innerhalb weniger Jahre soll der Anteil auf 30% sinken, heißt es. KNDS stellt Waffensysteme wie zum Beispiel den Kampfpanzer Leopard 2 her. Die Bundesregierung will den Schutz der Bevölkerung im Verteidigungs- und Krisenfall stärken. Das Kabinett hat dafür Vorschläge von Innenminister Dobrindt beschlossen. Geplant sind unter anderem neue Fahrzeuge, zusätzliche Ausrüstung und Notfalllager mit wichtigen Materialien. Bis 2029 sollen insgesamt 10 Milliarden Euro in den Zivil- und Bevölkerungsschutz investiert werden. In Murnau fahndet die Polizei nach einem mutmaßlichen Räuber. Der Unbekannte hat in einer Privatwohnung einen Mann mit einer Waffe bedroht und mit Schlägen erheblich am Kopf verletzt. Anschließend flüchtete er mit Beute. Das Opfer hatte den Angreifer in seine Wohnung gelassen, weil er ihm etwas verkaufen wollte. Der SC Freiburg hat ganz groß geträumt vom Titel in der Fußball-Europa League. Doch die Breisgauer sind im Finale von Istanbul dann doch ziemlich chancenlos gewesen. Gegen Aston Villa aus der englischen Premier League gab es eine 0:3 Niederlage. Freiburgs Trainer Julian Schuster bei RTL.
4: Es hat leider nicht gereicht. Wir werden mit Sicherheit mit ein paar Tage Abstand, mit ein bisschen Zeit, werden wir das reflektieren können, was wir dann geleistet haben, was wir eben mit unseren Fans dann eben auch gemeinsam erreicht haben. Aber für den Moment bewegt die Trauer.
3: Der Trainer von Aston Villa, Unai Emery, machte seinem Ruf als Europa-League-Spezialist erneut alle Ehre. Für den Spanier ist es bereits der 5. Triumph im zweithöchsten europäischen Wettbewerb mit dem 3. Verein.
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1: 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Bei uns immer die wichtigsten Verkehrsmeldungen. Zuerst auf der A8 Stuttgart Richtung München sind die Wartungsarbeiten zwischen Augsburg Ost und Friedberg beendet. Auf der B17 Augsburg Richtung Landsberg staut es sich zwischen der A8, B2, Augsburg West in Gersthofen und Gersthofen Süd sowie den Postzentren in Augsburg auf 2 Kilometern. Der Zeitverlust beträgt bis zu 9 Minuten. Auf der A96 München Richtung Lindau gibt es zwischen Kohlbergtunnel und Erkheim einen Stau auf 2 Kilometern mit einem Zeitverlust von bis zu 10 Minuten. Geschwindigkeitsmessungen wurden uns aktuell keine gemeldet. Gute Fahrt, dank KI und unserer Community.
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1: Derzeit in Augsburg 12 Grad und bedeckt, Friedberg 10 Grad, Wegensbach 11 Grad. In dieser Nacht ziehen viele Wolken durch, meist bleibt es aber trocken. Die Temperaturen liegen zwischen 7 und 12 Grad. Am Morgen lockert es auf, tagsüber wird es freundlich mit viel Sonne und bis zu 24 Grad in Augsburg, Nordschwaben und dem Allgäu. Auch am Samstag bleibt es sonnig und noch etwas wärmer.
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1: Bei uns immer die wichtigsten Verkehrsmeldungen. Zuerst auf der A8 Stuttgart Richtung München sind die Wartungsarbeiten zwischen Augsburg Ost und Friedberg beendet. Auf der B17 Augsburg Richtung Landsberg staut es sich zwischen der A8, B2, Augsburg West in Gersthofen und Gersthofen Süd sowie den Postzentren in Augsburg auf 2 Kilometern. Der Zeitverlust beträgt bis zu 9 Minuten. Auf der A96 München Richtung Lindau gibt es zwischen Kohlbergtunnel und Erkheim einen Stau auf 2 Kilometern mit einem Zeitverlust von bis zu 10 Minuten. Geschwindigkeitsmessungen wurden uns aktuell keine gemeldet. Gute Fahrt, dank KI und unserer Community.
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1: Die aktuellen Wetterwerte: Augsburg, Jakobervorstadt 11 Grad und bedeckt, Schildberg ebenfalls 11 Grad, Marktrettenbach 11 Grad. In der Nacht bleibt es zwischen Donau und den Alpen oft wolkig, im Allgäu kann sich in den Tallagen örtlich Nebel halten, während Augsburg-Stadt etwas mildere Temperaturen hat. Am Morgen lockert es auf, später zeigt sich immer mehr die Sonne und es werden angenehme 18 bis 20 Grad erreicht. Morgen wird es noch freundlicher mit viel Sonne und 22 bis 24 Grad, am Samstag noch mehr Sonnenschein und zum Wochenende wird es sogar noch etwas wärmer.
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3: Ich bin Moritz Einzel. Nach dem Einsturz eines Hauses in der sächsischen Stadt Görlitz ist in den Trümmern die Leiche einer Frau gefunden worden. Es handele sich um eine zuvor vermisste 25 Jahre alte rumänische Touristin, teilte die Polizei mit. Nach den anderen beiden Vermissten werde weiter gesucht. Das Haus in Görlitz, in dem sich Miet- und Ferienwohnungen befanden, war am Montagabend eingestürzt. Vieles spricht für eine Gasexplosion. Die Berliner Klinik Charité hat auch die Familienangehörigen eines am Ebola-Virus erkrankten US-Amerikaners aufgenommen. Seine Frau und drei Kinder wurden aus der Demokratischen Republik Kongo nach Berlin gebracht. Das Bundesgesundheitsministerium teilte mit, Deutschland komme damit einem Hilfeersuchen der US-Behörden nach. Seit Jahren wird über eine Neuregelung der Organspende in Deutschland debattiert. Der frühere Gesundheitsminister Lauterbach hat sich jetzt erneut für die Einführung der sogenannten Widerspruchslösung ausgesprochen, dass man der Organspende also aktiv widersprechen muss. Der Rheinischen Post sagte Lauterbach, diejenigen, die im Bedarfsfall bereit wären, ein Spenderorgan zu nehmen, seien seiner Ansicht nach auch moralisch in der Pflicht, potenzielle Spender zu sein. Der Traum vom ersten Europapokaltitel ist für den SC Freiburg geplatzt. Der Fußball-Bundesligist aus dem Breisgau verlor das Europa-League-Finale von Istanbul gegen Aston Villa klar mit 0:3. Der Spielbericht von David Riemer.
4: Lange hielt Freiburg gut mit, doch ein Doppelschlag kurz vor der Pause schockte die Breisgauer. Spätestens nach dem 0:3 in der zweiten Halbzeit war die Partie dann entschieden. Zum ersten Mal erreichten die Freiburger ein internationales Endspiel. Statt Champions League spielen die Freiburger in der kommenden Saison in der Conference League. Aston Villa-Coach Emery wurde seinem Ruf als Europa-League-Spezialist gerecht. Mit dem jüngsten Erfolg gewann der Spanier den Wettbewerb bereits zum fünften Mal.
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0: Bei uns nochmal die wichtigsten Verkehrsmeldungen zuerst. Auf der B17 Augsburg Richtung Landsberg staut es sich zwischen der A8, B2, Augsburg West in Gersthofen und Gersthofen Süd bzw. Postzentren in Augsburg auf 2 Kilometern. Ihr habt einen Zeitverlust von bis zu 9 Minuten. Auf der A96 München Richtung Lindau gibt es zwischen Kohlbergtunnel und Erkheim einen Stau von 2 Kilometern Länge. Der Zeitverlust beträgt bis zu 10 Minuten. Meldungen über Blitzer oder Abstandsmessungen liegen uns derzeit nicht vor. Jetzt noch genauer informiert mit KI-Unterstützung. 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
1: Die aktuellen Wetterwerte: Augsburg, Jakobervorstadt 11 Grad und bedeckt, Schildberg ebenfalls 11 Grad, Marktrettenbach 11 Grad. In der Nacht bleibt es zwischen Donau und den Alpen oft wolkig, im Allgäu kann sich in den Tallagen örtlich Nebel halten, während Augsburg-Stadt etwas mildere Temperaturen hat. Am Morgen lockert es auf, später zeigt sich immer mehr die Sonne und es werden angenehme 18 bis 20 Grad erreicht. Morgen wird es noch freundlicher mit viel Sonne und 22 bis 24 Grad, am Samstag noch mehr Sonnenschein und zum Wochenende wird es sogar noch etwas wärmer.
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1: Bei uns immer die wichtigsten Verkehrsmeldungen. Zuerst auf der B17 Augsburg Richtung Glanzberg staut es sich zwischen der A8, B2, Augsburg West in Gersthofen und Gersthofen Süd sowie den Postzentren in Augsburg auf 2 Kilometern. Ihr verliert bis zu 9 Minuten. Auf der A96 München Richtung Lindau gibt es zwischen Kohlbergtunnel und Erkheim einen 2 Kilometer langen Stau mit einem Zeitverlust von bis zu 10 Minuten. Meldungen über Blitzer oder Abstandsmessungen liegen uns derzeit nicht vor. Jetzt noch genauer informiert mit KI-Unterstützung.
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1: Ich bin Moritz Einzel. Der Bundestag hat einiges vor. Unter anderem stimmt das Parlament heute Abend über eine Senkung der Ticketsteuer im Flugverkehr zum 1. Juli ab. Der Bundestag will außerdem den Weg freimachen für die weitere Planung von Milliardenprojekten bei der Bahn. Abgestimmt werden soll auch über die Einführung eines digitalen Führungszeugnisses. Nach dem Hauseinsturz im sächsischen Görlitz haben Einsatzkräfte in den Trümmern die Leiche einer Frau gefunden. Nach Polizeiangaben handelt es sich um eine zuvor vermisste 25-jährige Touristin aus Rumänien. Nach den anderen beiden Vermissten werde weiterhin gesucht. Das Haus war am Montagabend eingestürzt. Die Ursache könnte eine Gasexplosion gewesen sein. In Murnau fahndet die Polizei nach einem mutmaßlichen Räuber. Der Unbekannte hat in einer Privatwohnung einen Mann mit einer Waffe bedroht und mit Schlägen erheblich am Kopf verletzt. Anschließend flüchtete er mit Beute. Das Opfer hatte den Angreifer in seine Wohnung gelassen, weil er ihm etwas verkaufen wollte. Klare Sache im Europa-League-Finale. Die Fußballer des SC Freiburg haben das bisher größte Spiel ihrer Vereinsgeschichte verloren. Aston Villa aus der englischen Premier League war im Endspiel von Istanbul zu stark und gewann mit 3:0 gegen die Freiburger. Deren Torwart Noah Atubulu sagte bei RTL:
2: Um ehrlich zu sein, will ich jetzt nicht wieder sagen, wir können stolz sein, dass wir es so weit geschafft haben und wir sind bis ins Finale gekommen, weil wir wollten ganz klar dieses Finale gewinnen. Ich wollte dieses Finale gewinnen. Ich bin sehr enttäuscht und wir sind insgesamt sehr, sehr enttäuscht. Ich will uns als Freiburg gar nicht kleinreden, weil wir bis hierhin eine sehr, sehr gute Europa-League-Saison gespielt haben.
1: Der Trainer von Aston Villa, Unai Emery, feiert bereits den 5. Europa-League-Triumph mit dem 3. Verein.
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3: 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Bei uns immer die wichtigsten Verkehrsmeldungen zuerst auf der B17 Augsburg Richtung Landshut.

0: Berg staut es sich zwischen der A8, B2, Augsburg West in Gersthofen und Gersthofen Süd bzw. Postzentren in Augsburg auf 2 Kilometern. Der Zeitverlust beträgt bis zu 9 Minuten. Auf der A96 München Richtung Lindau gibt es zwischen Kohlbergtunnel und Erkheim einen Stau auf 2 Kilometern mit einem Zeitverlust von bis zu 10 Minuten. Meldungen über Blitzer oder Abstandsmessungen liegen uns derzeit nicht vor. Jetzt noch genauer informiert mit KI-Unterstützung.
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1: Im Moment in Dirlewang 11 Grad und stark bewölkt, Augsburg 12 Grad, Meitingen 12 Grad. In der Nacht ist es zwischen Donau und den Alpen noch oft wolkig, bis zum Morgen lockert es aber mehr und mehr auf und meist bleibt es trocken. Heute beginnt der Tag trüb, später zeigt sich öfter die Sonne und am Nachmittag wird es freundlich bis zeitweise heiter. In der kommenden Nacht kühlt es auf etwa 7 bis 12 Grad ab. Morgen gibt es viel Sonnenschein, anfangs vereinzelt noch ein paar Wolken und die Temperaturen steigen auf 22 bis 24 Grad. Am Samstag und zum Wochenende hin wird es noch wärmer und verbreitet sonnig, im Allgäu in den Frühstunden örtlich noch etwas frischer und stellenweise neblig.
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1: Bei uns immer die wichtigsten Verkehrsmeldungen. Zuerst auf der B17 Augsburg Richtung Landsberg staut es sich zwischen der A8, B2 Augsburg West in Gersthofen und Gersthofen Süd bzw. Postzentren in Augsburg auf 2 Kilometern. Der Zeitverlust beträgt bis zu 9 Minuten. Auf der A96 München Richtung Lindau gibt es zwischen Kohlbergtunnel und Erkheim einen Stau auf 2 Kilometern mit einem Zeitverlust von bis zu 10 Minuten. Meldungen über Blitzer oder Abstandsmessungen liegen uns derzeit nicht vor. Jetzt noch genauer informiert mit KI-Unterstützung.
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1: Im Moment in Augsburg 10 Grad und stark bewölkt, Aichach ebenfalls 10 Grad, Sonthofen 10 Grad. In der Nacht bleibt es über Augsburg, Nordschwaben und dem Allgäu oft dicht bewölkt, am Vormittag lockert es auf und bis zum Nachmittag zeigt sich immer häufiger die Sonne mit Temperaturen zwischen 18 und 20 Grad. In der kommenden Nacht kühlt es vor allem im Allgäu und in den nebelanfälligen Tallagen wieder auf etwa 7 bis 10 Grad ab. Morgen gibt es dann viel Sonne und es wird noch wärmer, am Samstag bleibt es freundlich und die Temperaturen steigen weiter.
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3: Ich bin Moritz Einzel. Guten Morgen. Nach dem Einsturz eines Hauses in der sächsischen Stadt Görlitz ist in den Trümmern die Leiche einer Frau gefunden worden. Es handele sich um eine zuvor vermisste, 25 Jahre alte rumänische Touristin, teilte die Polizei mit. Nach den anderen beiden Vermissten werde weiter gesucht. Das Haus in Görlitz, in dem sich Miet- und Ferienwohnungen befanden, war am Montagabend eingestürzt. Vieles spricht für eine Gasexplosion. Die Berliner Klinik Charité hat auch die Familienangehörigen eines am Ebola-Virus erkrankten US-Amerikaners aufgenommen. Seine Frau und drei Kinder wurden aus der Demokratischen Republik Kongo nach Berlin gebracht. Das Bundesgesundheitsministerium teilte mit, Deutschland komme damit einem Hilfeersuchen der US-Behörden nach. Seit Jahren wird über eine Neuregelung der Organspende in Deutschland debattiert. Der frühere Gesundheitsminister Lauterbach hat sich jetzt erneut für die Einführung der sogenannten Widerspruchslösung ausgesprochen, dass man der Organspende also aktiv widersprechen muss. Der Rheinischen Post sagte Lauterbach, diejenigen, die im Bedarfsfall bereit wären, ein Spenderorgan zu nehmen, seien seiner Ansicht nach auch moralisch in der Pflicht, potenzielle Spender zu sein. Der Traum vom ersten Europapokaltitel ist für den SC Freiburg geplatzt. Der Fußball-Bundesligist aus dem Breisgau verlor das Europa-League-Finale.

0: von Istanbul gegen Aston Villa klar mit 0:3. Der Spielbericht von David Riemer.
1: Lange hielt Freiburg gut mit, doch ein Doppelschlag kurz vor der Pause schockte die Breisgauer. Spätestens nach dem 0:3 in der zweiten Halbzeit war die Partie dann entschieden. Zum ersten Mal erreichten die Freiburger ein internationales Endspiel. Statt Champions League spielen die Freiburger in der kommenden Saison in der Conference League. Aston Villa-Coach Emery wurde seinem Ruf als Europa-League-Spezialist gerecht. Mit dem jüngsten Erfolg gewann der Spanier den Wettbewerb bereits zum 5. Mal.
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3: 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Bei uns immer die wichtigsten Verkehrsmeldungen zuerst auf der B17 Augsburg Richtung Landsberg zwischen A8, B2 Augsburg West in Gersthofen und Gersthofen Süd sowie Postzentren in Augsburg staut es sich auf 2 Kilometern. Ihr verliert bis zu 9 Minuten. Auf der A96 München Richtung Lindau zwischen Kohlbergtunnel und Erkheim gibt es ebenfalls einen Stau auf 2 Kilometern mit einem Zeitverlust von bis zu 10 Minuten. Geschwindigkeitsmessungen wurden uns aktuell keine gemeldet. Gute Fahrt, dank KI und unserer Community.
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4: Hallo.
5: Hallo,
4: guten Morgen. Es ist der Donnerstag. Wir sind da, ihr seid da, alle sind versammelt, Kaffee läuft, Attacke.
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1: Hallo.
0: So, heute nochmal ein bisschen arbeiten und dann machen Mama und Papa ein paar Tage Urlaub. Wir hören uns dann erst wieder am Dienstag.
1: Na hör mal, gehst du etwa aufs Modular-Festival oder aufs Icarus-Festival oder warum machst du Urlaub?

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Servus, hier ist Dani. Was geht heute und am Wochenende? Günstig und auch nachhaltig könnt ihr heute in Mindelheim im Forum shoppen. Da ist der Secondhand-Modemarkt. Frühjahrs- und Sommermode für Damen und Herren. Heute von 10 bis 19 Uhr. In Oberstdorf läuft aktuell noch die 20. International Adult Figure Skating Competition, also der Erwachsenenwettbewerb im Eiskunstlauf. Sportler aus mehr als 30 Nationen treten im Eissportzentrum gegeneinander an. Heute und morgen könnt ihr die unterschiedlichsten Disziplinen bestaunen. Einzel-, Paarlauf oder Eistanz. Das Ganze von 10 bis 10 Uhr abends. Das Icarus Festival 2026.

0: 2026 am Flughafen Memmingen. 4 Tage, insgesamt 7 Bühnen bzw. Zelte, in denen ihr absolut abfeiern könnt. Highlight morgen Abend, Paul Kalkbrenner auf der Olymp Stage. 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
1: Im Moment in Augsburg-Bergheim 11 Grad und stark bewölkt, Meitingen ebenfalls 11 Grad, dazu Füssen 10 Grad bei Nebel. Heute früh ist es bei uns meist grau, im Allgäu gibt es stellenweise Nebel, im Laufe des Vormittags lockert es aber auf und es bleibt überwiegend trocken. In der Nacht kühlt es auf 7 bis 12 Grad ab, in den Tallagen kann sich wieder Nebel bilden. Morgen gibt es viel Sonne und bis zu 24 Grad, am Wochenende wird es noch wärmer.
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3: Ich bin Moritz Einzel, guten Morgen. Nach dem Einsturz eines Hauses in der sächsischen Stadt Görlitz ist in den Trümmern die Leiche einer Frau gefunden worden. Es handele sich um eine zuvor vermisste, 25 Jahre alte rumänische Touristin, teilte die Polizei mit. Nach den anderen beiden Vermissten werde weiter gesucht. Das Haus in Görlitz, in dem sich Miet- und Ferienwohnungen befanden, war am

0: Montagabend eingestürzt. Vieles spricht für eine Gasexplosion. Die Berliner Klinik Charité hat auch die Familienangehörigen eines am Ebola-Virus erkrankten US-Amerikaners aufgenommen. Seine Frau und drei Kinder wurden aus der Demokratischen Republik Kongo nach Berlin gebracht. Das Bundesgesundheitsministerium teilte mit, Deutschland komme damit einem Hilfeersuchen der US-Behörden nach. Seit Jahren wird über eine Neuregelung der Organspende in Deutschland debattiert. Der frühere Gesundheitsminister Lauterbach hat sich jetzt erneut für die Einführung der sogenannten Widerspruchslösung ausgesprochen, dass man der Organspende also aktiv widersprechen muss. Der Rheinischen Post sagte Lauterbach, diejenigen, die im Bedarfsfall bereit wären, ein Spenderorgan zu nehmen, seien seiner Ansicht nach auch moralisch in der Pflicht, potenzielle Spender zu sein. Der Traum vom ersten Europapokaltitel ist für den SC Freiburg geplatzt. Der Fußball-Bundesligist aus dem Breisgau verlor das Europa-League-Finale von Istanbul gegen Aston Villa klar mit 0:3. Der Spielbericht von David Riemer.
1: Lange hielt Freiburg gut mit, doch ein Doppelschlag kurz vor der Pause schockte die Breisgauer. Spätestens nach dem 0:3 in der zweiten Halbzeit war die Partie dann entschieden. Zum ersten Mal erreichten die Freiburger ein internationales Endspiel. Statt Champions League spielen die Freiburger in der kommenden Saison in der Conference League. Aston Villa-Coach Emery wurde seinem Ruf als Europa-League-Spezialist gerecht. Mit dem jüngsten Erfolg gewann der Spanier den Wettbewerb bereits zum fünften Mal.
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3: Traffic Updates. Bei uns immer die wichtigsten Verkehrsmeldungen zuerst auf der B17 Augsburg Richtung Landsberg zwischen A8, B2 Augsburg West in Gersthofen und Gersthofen Süd sowie Postzentren in Augsburg staut es sich auf 2 Kilometern. Ihr verliert bis zu 9 Minuten. Auf der A96 München Richtung Lindau zwischen Kohlbergtunnel und Erkheim gibt es ebenfalls einen Stau auf 2 Kilometern mit bis zu 10 Minuten Zeitverlust. Meldungen über Blitzer oder Abstandsmessungen liegen uns derzeit nicht vor. Jetzt noch genauer informiert mit KI-Unterstützung.
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4: Ich glaube, das war so eine Woche, wo der ein oder andere ein unverhofftes Geschenk bekommen hat. Es gibt immer mal wieder so Kollegen, die ihr Zeug nicht beieinander haben und dann nicht checken, wann die Feiertage sind. Ich meine dich, dieser Pfingstmontag nächste Woche.
5: Ja, der kam unerwartet, hatte ich nicht auf dem Schirm.
4: Wann hast du das gecheckt? Irgendwie unter der Woche hast du das ja mal so aufgeschnappt.
5: Als du gesagt hast, dass wir jetzt 4 Tage am Stück frei haben. Ich so, wie 4? Wir haben doch nur am Freitag frei. Und dann ist es Wochenende, macht für mich 3 insgesamt. Ja, nee, der Montag ist ja auch frei.
4: Ja, und du bist damit sicherlich nicht der Einzige, der den Montag, den Feiertag nicht auf dem Schirm hatte. Von dem her, ja, herzlichen Glückwunsch.
5: Dran denken, Montag ausschlafen.
4: Das ist das Geschenk.
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0: Und damit ist die Europa-Tour von Harry Styles losgegangen.
1: Wow. Ja,
0: Glitzer überall, eine riesige Liveband, tausende Stimmen im Chor.
2: Ich würde den auch gerne mal live
0: ganzes
2: sehen.
0: Ganzes Stadion mit Festival-Feeling. Es ist richtig cool. Es kommt rüber wie ein komplettes Festival. Dabei ist es quasi nur ein gigantisches Konzert. Die Bühne auch mega gewaltig. Der ganze Boden besteht aus LEDs. Du hast da so Hügel.

0: Nebel drin. Und es erinnert ein bisschen an die Regenbogenstrecke von Mario Kart. Ja, genau. Stark. Es gab aber auch ein paar Fans, die unzufrieden waren, weil durch diese Hügel, die da verbaut sind, hast du gerade, wenn du VIP-Tickets gekauft hast für 600, 700 Euro, eine schlechte Sicht auf das ganze Konzert.
1: Wenn du noch so klein bist wie wir, dann siehst du nur die Füße von Harry Styles.
0: Dann hast du verloren, genau. Also geil in der Konstruktion, aber in der Praxis eher schwierig, zumindest von den VIP-Plätzen aus.
1: Lohnt sich doch mal Holzklasse zu leben, oder? Ehrlich gesagt, muss nicht immer gleich VIP sein.
0: So nämlich. Amsterdam ist damit abgehakt. Nächster Stopp ist dann London. Und die Fans in Deutschland machen sich gerade noch Hoffnungen, dass es spontan noch ein paar Konzerte in Berlin gibt. Die sind aber noch nicht bestätigt.

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1: Unser aktueller Wochenhighscore liegt bei 6 richtigen Antworten. Und es geht um Familientickets für den Playmobil Funpark bei Nürnberg. Hallo Susanne.
2: Hi, guten Morgen.
1: Susanne, wir schauen jetzt mal, welchen Buchstaben du bekommst.
2: Ja, super, prima. Ich freue mich.
1: G. Ein G wie Gustav.
2: Okay, gut. Leg mal los.
3: Deine 30 Sekunden starten, sobald ich dir die erste Kategorie nenne.
2: Okay.
3: Bitte eine Stadt mit G.
2: Gersthofen.
3: Ein Land.
2: Griechenland.
3: Im Freizeitpark.
2: Eine Grünanlage.
3: Also ein Promi.
2: Günter Jauch.
3: Im Urlaub.
2: Eine Gabel im Urlaub.
3: Mhm. Etwas Weiches.
2: Krass.
3: Beim Doktor.
2: Beim Doktor keine Ahnung.
3: Das waren die 30 Sekunden.
2: Wäre dir was eingefallen beim Doktor?
3: Gürtelrose.

0: okay. Schade.
1: Oder großes Zimmer, irgendwie was mit groß. Großes Blutbild.
2: Oh ja.
0: Ja, gut, okay, ja.
2: Das waren 6 richtige, du bist gleich auf. Das ist der aktuelle Highscore.
0: Okay, das heißt?
1: Heißt, es geht für dich und Daniela aus Eindling in ein Stechen. Das spielen wir dann morgen in der Radio Fantasy Morgenshow.
0: In ein Stechen, okay.
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0: Hallo,
1: hey. Schönen
0: Moin Moin. Es ist Donnerstag, kurz vor sechs und Markus hat ja gestern um diese Uhrzeit an unseren Mikrofonen so ein bisschen rumgeschraubt. Markus, das ist jetzt die Retourkutsche, jetzt haben wir neue.
2: Jetzt haben wir neue und auch andere Arme, genau so. Genau. Also jetzt hängen die Dinger von oben runter, vorher haben sie von unten nach oben geragt quasi.
0: Genau. Jetzt gucken wir uns mal an, wie ihr unsere Stimmen heute findet. Wir sind immer noch die gleichen.
3: Ob wir dann auch was sehen dabei, weil genau. Das hängt irgendwie so mittig vor den Augen.
0: So, naja. Los geht's.
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0: Geht heute relativ mild rein. 10 Grad in Augsburg, 10 Grad auch in Schwabmünchen und Markus weiß, wie es weitergeht.
2: Also jetzt endlich ist er da. Der Sommer, der kommt jetzt mit Pauken und Trompeten. Heute mit viel Sonnenschein. Das sind die Maxi-Werte erstmal qua noch ein bisschen schüchtern mit 20 Grad. Ab morgen geht es dann mit 24 Grad weiter nach oben und dann wird es immer wärmer und wärmer.
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2: Genau, um 6 Uhr einen schönen guten Morgen. Der Bundestag hat heute so einiges vor. Unter anderem stimmt nämlich das Parlament über eine Senkung der Ticketsteuer im Flugverkehr zum 1. Juli ab. Der Bundestag will außerdem den Weg freimachen für die weitere Planung von Milliardenprojekten bei der Bahn. Abgestimmt werden soll auch über die Einführung eines digitalen Führungszeugnisses. Bei Bauarbeiten am Augsburger Hauptbahnhof hat es richtig dramatische Szenen gegeben. Am Dienstagabend waren nämlich zwei Bauarbeiter in einem Arbeitskorb an der Oberleitung am Schaffen. Plötzlich ist es da zu einem Stromüberschlag mit Lichtbogen gekommen. Ein 51-jähriger Russe hat dadurch schwere Verbrennungen am Arm erlitten. Und ein 26-jähriger Deutscher ist dann richtig waghalsig aus dem Korb aus gut 4 Metern Höhe gesprungen und hat sich dabei beide Beine verletzt. Und das geht gerade viral. Ein Verständigungsproblem bei einem Polizeinotruf hat nämlich für richtig herzhafte Lacher gesorgt. In Nordrhein-Westfalen, müsst ihr euch vorstellen, hat ein Mann bei der Polizei angerufen und berichtet, dass er zwei Pfauen in seinen Wintergarten eingesperrt hat, die ihm quasi zugelaufen sind. So, die Polizei hat aber verstanden, dass er zwei Frauen eingesperrt hat, die über die Terrasse in sein Haus eindringen wollten. Also ist die Polizei mit einigen Streifen angerückt. Und dann hat sich auch das Missverständnis herausgestellt. Gesucht wird allerdings immer noch nach den Besitzern der schönen Vögel. Ne? Die sind wahrscheinlich aus einem Zoo ausgebrochen. 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
0: Es ist kurz nach sechs. Die wichtigsten Verkehrsmeldungen bei uns immer zuerst. Soweit heute früh alles ohne größere Probleme. Blitzer, Stadt Bergen, Leitershofer Straße.
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0: Na?
3: Hallo.
0: Hi. Erstmal Happy Birthday an dieser Stelle. Wir haben heute ein Geburtstagskind.
3: Dankeschön. Freut mich sehr.
0: Endlich ist sie 18. Und wir starten gemeinsam in diesen Donnerstag. Gravity gleich, Two Colors, Ed Sheeran, Eyes Closed und jetzt Somber.
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0: Also jetzt haben wir ja heute wirklich Geburtstag, also du hast heute Geburtstag, aber trotzdem kriegen wir hier auch Geschenke. Wir haben heute neue Mikrofone hier am Start.
1: Wir haben neue Stühle, auf
0: neue
1: denen
0: Stühle,
1: wir sitzen.
0: Da richtig,
1: ganz neues Studiogefühl.
0: Richtig neues Gefühl hier gemeinsam mit euch in den Tag zu starten. Resi und Nick, hier ist die Radio Fantasy Morgenshow gleich.

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1: 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Servus, hier ist Dani. Was geht heute und am Wochenende? Günstig und auch nachhaltig könnt ihr heute in Mindelheim im Forum shoppen. Da ist der Secondhand-Modemarkt. Frühjahrs- und Sommermode für Damen und Herren. Heute von 10 bis 19 Uhr. In Oberstdorf läuft aktuell noch die 20. International Adult Figure Skating Competition, also der Erwachsenenwettbewerb im Eiskunstlauf. Sportler aus mehr als 30 Nationen treten im Eissportzentrum gegeneinander an. Heute und morgen könnt ihr die unterschiedlichsten Disziplinen bestaunen. Einzel-, Paarlauf oder Eistanz. Das Ganze von 10 bis 10 Uhr abends. Das Icarus Festival 2026 am Flughafen Memmingen. 4 Tage, insgesamt 7 Bühnen bzw. Zelte, in denen ihr absolut abfeiern könnt. Highlight morgen Abend, Paul Kalkbrenner auf der Olympstage. Alle Events vom Wochenende klickt fantasy.de.
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0: Hi, good morning. Hey. Viertel nach sechs, Resi und Nick, die Radio Fantasy Morgenshow.
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0: Hi.
1: Hey.
2: Schönen guten Morgen.
0: Moin. Schönen Donnerstag.
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1: 10 Grad heute früh in Landsberg. 10 Grad sind es auch für euch in Mindelheim. Und Markus hat die Aussichten für heute.
2: 10 Grad sind es auch im Übrigen in der Bergkirch bei Erlangen bei Nürnberg. Das ist ja quasi wie das 2. Oktoberfest, ne, aus meiner Heimat. Okay. Richtig geiles Fest, richtig groß. Ja, macht richtig viel Spaß. Also wer da Lust hat, die nächste Zeit hin zu pilgern, viel Spaß dabei. Wetter ist ja bombastisch. Ja, viel Sonnenschein heute, nämlich schon mal bei Maxi-Werten um 20 Grad. Ab morgen dann 24 Grad und wir kommen sogar knapp zu den 30 Grad bis nächste Woche.
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2: Um 6:30 einen schönen guten Morgen. Nach dem Einsturz eines Hauses in der sächsischen Stadt Görlitz ist in den Trümmern die Leiche einer Frau gefunden worden. Es handelt sich um eine zuvor vermisste 25 Jahre alte rumänische Touristin. Nach den anderen beiden Vermissten wird weitergesucht. Das Haus in Görlitz, in dem sich Miet- und Ferienwohnungen befunden haben, war am Montagabend eingestürzt. Vieles spricht für eine Gasexplosion.
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2: Im Ober- und Ostallgäu ist ein Wolf zur Jagd freigegeben worden. Das Tier hat mehrere Schafe gerissen und kam dabei wohl Wohnhäusern gefährlich nahe. Das Landratsamt Oberallgäu hat daher eine begrenzte Abschussgenehmigung erteilt. Die neuen bundesrechtlichen Regelungen erleichtern die Jagd auf verhaltensauffällige Wölfe. Im Dezember und Februar soll dieser Wolf ja eben schon Tiere gerissen haben. Die Jagd wäre trotzdem nur das letzte Mittel, heißt es. Manuel Baum bleibt Cheftrainer des FC Augsburg für weitere 2 Jahre. Wir sagen herzlichen Glückwunsch. Die Vereinsführung hat sich jetzt nach intensiven Gesprächen für eine Vertragsverlängerung entschieden. Baum war ja ursprünglich nur als Interimstrainer vorgesehen. Allerdings hat er derart überzeugt, dass er jetzt fest angestellt wurde. Und das geht gerade viral. Kennt ihr Dirty Sodas?
4: Nee.
2: Der Trend kommt aus den USA, ist jetzt auch nicht ganz neu. Aber diese Getränke bestehen aus Softdrinks, die dann mit Sahne und auch Sirup verfeinert werden. Klingt schon sehr eklig. Mhm. Besonders die mormonische Gemeinschaft in Utah hat diese alkoholfreie Alternative populär gemacht. Die Industrie hat den Trend dann aufgegriffen und so werden jetzt mittlerweile auch spezielle Creamer für Dirty Sodas angeboten. Geschmacksrichtungen sind beispielsweise Diet Coke, ja, mit Kokos und Limette.
4: Boah.
2: Der Resi verzieht das Gesicht.
4: Das ist ganz schön heftig.
2: Aber die sehen geil aus. Ja, ja. Oder auch mit anderen Limonaden kombiniert mit unterschiedlichen Sirups, Früchten und Cremes. Ja. Also man kann sich das mal zu Gemüte führen. Soll allerdings nicht schlecht schmecken, heißt es.
4: Dirty Soda,
1: Zucker,
4: okay.
1: Merkt euch wahrscheinlich.
2: Ja, egal. 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
1: Ja, es ist 6:45, die wichtigsten Verkehrsmeldungen bei uns immer zuerst. Vorsicht A96 Richtung München zwischen Mindelheim und Bad Wörishofen. Vorsicht, hier liegt auf beiden Spuren Karton verteilt.
4: Kartonage.
1: Die neuesten Blitzer. B2 Donauwörth Richtung Augsburg zwischen Westendorf und Waltingen West. Blitzer Markt Oberdorf, Füssener Straße und Stadt Bergen Leitershofer Straße.
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1: Juhu. Schönen guten Morgen.
4: Hey, hey.
1: Es ist Donnerstag, 21. Mai. Ihr startet rein, wir starten rein. Hand in Hand geht's rein. Mit Jess Glynn. Das war jetzt keine geplante Überleitung zu Hold My Hand.
4: Ja, klar.
1: Wirklich nicht.
4: Mhm,
1: nein,
4: ganz sicher.
1: Der Throwback Hit der Stunde. Hold My Hand, Jess Glynn, gleich um 3:45. Und jetzt Toby Romeo, Declan J. Donovan, Alive und davor noch Miles Smith. Stay.
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0: 6.40 Uhr, es ist Donnerstag.
1: Hi. Jeden Tag bei Resi und Nick. Schlauer als ChatGPT auf Radio Fantasy.
0: Schlauer als Chatty, das ist unsere Art und Weise, hier jeden Morgen wach zu werden. Fragen, auf die nicht mal die KI eine Antwort hat. Fragen, auf die nicht mal ChatGPT eine Antwort hat. Und seit gestern suchen wir die Antwort auf folgende Frage.
2: Männer brauchen dafür mehr Zeit am Tag als Frauen.
0: Ich habe gesagt Klo.
2: Ja.
0: Also Zeit auf dem Klo.
2: Da gehe ich mit.
0: Netto wie brutto. Was sagt die Radio Fantasy Community?
3: Sport, dass sie mehr Zeit im Fitnessstudio verbringen.
4: Ja, ich würde es entweder rasieren oder duschen sagen.
3: Vielleicht für grundlegende Aufgaben, die eigentlich so jeder hinkriegen kann.
0: Der Mann kriegt nichts gebacken, braucht für alles länger.
2: Brauchen Männer länger beim Duschen als Frauen? Nee oder? Wir haben doch die Haarkuren und die Spülungen, die irgendwie einweichen müssen. Dann der ganze Rasierstyle.

0: Das dauert ja alles.
1: Unsere News-Kompetenz. Markus hat gestern noch gesagt, im Auto, Zeit im Auto. Kommt vielleicht, wenn ich es hochrechne, schon hin. Vielleicht fährt der Mann tendenziell dann doch mehr und länger.
0: Weil er dann die Wertstoffhofrouten auch immer noch mitnimmt. Das addiert dann die zusätzliche Zeit.
1: Mit Anhänger hinten dran.
0: Wofür brauchen Männer mehr Zeit am Tag als Frauen? Es ist... Du bist schlauer als ChatGPT. Es ist das Klo gehen.
1: Ja.
0: Und hier steht noch, es ist für sie wie ein Rückzugsort. Oh, traut's euch doch raus. Ihr könnt euch doch auch außerhalb vom Klo zurückziehen. Wir sind
2: schlauer
0: jetzt brav.
2: Als ChatGPT. 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

0: Hi, guten Morgen. Es ist 7:15. Resi und Nick, die Radio Fantasy Morgenshow. Und hier ist das Wetter.
1: Also ganz vereinzelt ist heute Regen dabei, der so durchzieht. Aber insgesamt ist es schön sonnig und bis zu 20 Grad. Wir haben 11 Grad in Augsburg, 11 auch in Buchloe.
0: 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Bitte Vorsicht auf der A7 immer noch Richtung Füssen zwischen Memmingen Süd und Woringen. Gegenstände auf der Fahrbahn. Da liegen Fahrzeugteile auf dem Beschleunigungsstreifen. Die neuesten Blitzer: Augsburg, Lichhausen, Mühlhauser Straße Richtung Flugplatz bei der Brücke. Danke David fürs Melden. Und B2 Donauwörth Richtung Augsburg zwischen Westendorf und Meitingen West.

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0: Hi.
1: Guten Morgen, schönen Donnerstag.
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1: 10 Grad heute früh in Landsberg. 10 Grad sind es auch bei euch in Mindelheim. Und Markus hat die Aussichten für heute.
4: Mal zwei machen wir die Temperaturen, dann haben wir auch viel Sonnenschein noch mit dabei. 2-3 Regentropfen, aber das soll uns nicht weiter stören. Ansonsten ab morgen das Ganze noch viel wärmer und viel sonniger.
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4: Um 7 Uhr einen schönen guten Morgen. Der Bundestag hat einiges vor. Unter anderem stimmt jetzt das Parlament heute Abend über eine Senkung der Ticketsteuer im Flugverkehr zum 1. Juli ab. Die sind nämlich ordentlich teuer geworden. Der Bundestag will außerdem den Weg freimachen für die weitere Planung von Milliardenprojekten bei der Bahn. Abgestimmt werden soll auch über die Einführung eines digitalen Führungszeugnisses.
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4: Im Ober- und Ostallgäu ist ein Wolf zur Jagd freigegeben worden. Das Tier hat mehrere Schafe gerissen und kam dabei wohl Wohnhäusern gefährlich nahe. Das Landratsamt Oberallgäu hat daher eine begrenzte Abschussgenehmigung erteilt. Die neuen bundesrechtlichen Regelungen erleichtern die Jagd auf verhaltensauffällige Wölfe. Im Dezember und Februar soll dieser Wolf ja eben schon Tiere gerissen haben. Die Jagd wäre trotzdem nur das letzte Mittel, heißt es. Und das geht gerade viral. Ein Verständigungsproblem bei einem Polizeinotruf hat für herzhafte Lacher gesorgt. In Nordrhein-Westfalen hat nämlich ein Mann bei der Polizei angerufen und berichtet, dass er zwei Pfauen, also diese Vögel mit den wunderschönen Federn, ja, wir erinnern uns, den begegnen wir uns im Zoo immer eigentlich, ja, die hat er in seinen Wintergarten eingesperrt, weil sie ihm irgendwie zugelaufen sind. So, die Polizei hat aber verstanden, dass er zwei Frauen eingesperrt hat, die über die Rasse in sein Haus eindringen wollten. Also ist die Polizei dann halt eben in Windeseile mit einigen Streifen angerückt. Ja, und dann hat sich das Missverständnis herausgestellt. Gesucht wird allerdings noch immer nach dem Besitzer der schönen Vögel. Ja, die müssen ja von irgendwo stammen. 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
1: Es ist kurz nach 7, die wichtigsten Verkehrsmeldungen. Bei uns zuerst A7 Richtung Füssen zwischen Memmingen Süd und Wohringen. Achtung Fahrzeugteile auf der Fahrbahn. Die neuesten Blitzer Augsburg, Lechhausen, Mühlhauser Straße, stadtauswärts, danke David. Langeringen, Augsburger Straße und Blitzer auf der B2 Donauwörth Richtung Augsburg zwischen Westendorf und Meitingen West.
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0: 10 nach 7, es ist Donnerstag. Resi und Nick, die Radio Fantasy Morgenshow.
1: Hey, hi. Ist es?
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1: Ist es bei euch im Sommer auch immer so, dass da alles irgendwie zusammenkommt? Du hast Geburtstage, du hast Hochzeiten, du hast Partys, du willst zum Grillen und zum Baden. Du erlebst so viel, dass da manchmal gar keine Zeit mehr ist. Und jetzt kommt das Highlight von uns, so zum Sommerabschluss für den September dann.
0: Wir schicken euch auf die geilsten Festivals überhaupt. Einfach anmelden auf fantasy.de, dann seid ihr drin in diesem dickfetten Lostopf. Und jetzt gibt's Tickets fürs Glücksgefühle-Festival am Hockenheimring in Baden-Württemberg Anfang September im Wert von, Achtung, 500 Euro. Gibt's jetzt vielleicht für Kerstin aus Günzburg. Wie geht's dir?
3: Jetzt bin ich nervös und wach. Davor war ich müde.
1: Dafür sind wir gerne da, dass wir dich wach machen. Du möchtest gerne aufs Glücksgefühle-Festival.
3: Ja, unbedingt, genau.
0: Kerstin, du warst schon mal. Erzähl mal für alle, die noch nicht waren, was man da unbedingt gesehen haben muss und was man da verpasst, wenn man nicht hingeht.
3: Ja, also das ist echt mega. Allein das Areal. Es gibt zig Bühnen, mega Acts. Das Essen war mega, die Stimmung war super. Also es war ein ganzes Wochenende voll Glücksgefühle, einfach genauso wie es heißt.
1: Wir schauen jetzt mal, ob du die Glücksgefühle-Festival-Tickets abräumst. Wir spielen mit dir Ja, Nein, Vielleicht.
0: Du kriegst 30 Sekunden Zeit, du musst Fragen beantworten und auf keinen Fall Ja, Nein, Vielleicht sagen.
3: Okay.
0: Deine 30 Sekunden starten jetzt. Diese Woche immer mal wieder schlechtes Wetter. Kann Regen deine Festivalstimmung ruinieren?
3: Regen kann meine Festivalstimmung nicht ruinieren.
0: Würdest du aufs Glücksgefühle-Festival ein Ganzkörper-Glitzer-Outfit anziehen?
3: Klar würde ich ein Ganzkörper-Glitzer-Outfit anziehen.
0: Würdest du auch alleine aufs Festival gehen?
3: Ich denke alleine eher nicht.
0: Hast du die Festival-Tickets verdient?
3: Ich gehe davon aus.
0: Das sind deine Festival-Tickets. Herzlichen Glückwunsch!
1: Du gehst aufs Glücksgefühle-Festival.
3: Ich freue mich voll, dankeschön.
0: Und morgen geht's direkt weiter um 10 nach 7, um diese Uhrzeit, dann eure Tickets fürs Nature One. Hier ist Radio Fantasy, immer die besten neuen Hits. Viertel nach 7, Fastboy, Beautiful Life. Schönen Donnerstag.

0: nur am Freitag frei. Und dann ist es Wochenende, macht für mich 3 insgesamt. Ja, nee, der Montag ist ja auch frei.
1: Ja, und du bist damit sicherlich nicht der Einzige, der den Montag, den Feiertag nicht auf dem Schirm hatte. Von dem her, ja, herzlichen Glückwunsch.
0: Dran denken, Montag ausschlafen.
1: Das ist das Geschenk.
0: Du Gute.
1: Da siehst mal.
0: Resi und Nick, die Radio Fantasy Morgenshow. Harry Styles gleich, das ist ganz neu. Aperture, wird mal die besten neuen Hits, noch vor 7:30.
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0: 7:55.
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0: Es ist 7:30, wunderschönen guten Morgen.
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0: Und wir starten heute rein mit 12 Grad in Augsburg. 12 Grad sind es in Bobingen und Markus guckt in die Zukunft und weiß, wie es weitergeht.
3: Ja, ich habe Glaskugel natürlich auch wieder mit dabei.
4: Sehr gut.
3: Na, schaue ich mal rein. Das sind 20 Grad heute, Maxi-Werte. Wir haben dazu viel Sonnenschein dann auch noch, also ein paar Wolken jetzt und ein bisschen Regen kann auch noch mal runterkommen, aber nichts Dramatisches. Ab morgen wird es dann schön sommerlich bei Maxi-Werten um die 24 Grad.
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3: Um 7:30 einen schönen guten Morgen. So, morgen gehen ja die Pfingstferien los und da steht noch das lange Pfingstwochenende an und das bedeutet, die Straßen werden natürlich wieder voll und das ist dann auch für den Rückweg aus Italien nochmal ganz wichtig, das echt wirklich notieren. Laut dem ADAC kann es nämlich vor allem am 30. Mai besonders viel Stau geben. Da ist nämlich die Brenner-Autobahn wegen einer Demo 8 Stunden lang komplett gesperrt.
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3: Im Ober- und Ostallgäu ist ein Wolf zur Jagd freigegeben worden. Das Tier hat mehrere Schafe gerissen und kam dabei wohl Wohnhäusern gefährlich nahe. Das Landratsamt Oberallgäu hat daher eine begrenzte Abschussgenehmigung erteilt. Die neuen bundesrechtlichen Regelungen erleichtern die Jagd auf verhaltensauffällige Wölfe. Im Dezember und Februar soll dieser Wolf ja eben schon Tiere gerissen haben. Die Jagd wäre trotzdem nur das letzte Mittel, heißt es. Manuel Baum bleibt Cheftrainer des FC Augsburg für weitere 2 Jahre. Wir sagen Glückwunsch. Die Vereinsführung hat sich jetzt nach intensiven Gesprächen für eine Vertragsverlängerung entschieden. Baum war ja ursprünglich nur als Interimstrainer vorgesehen. Allerdings hat er derart überzeugt, dass er jetzt fest angestellt wurde. Und das geht gerade viral. Kennt ihr Dirty Sodas? Das klingt schon dreckig. Der Trend kommt aus den USA, ist aber jetzt nicht ganz neu. Diese Getränke bestehen nämlich aus Softdrinks, die mit Sahne und Sirup verfeinert werden. Also Fett und Zucker ohne Ende. Die Industrie hat den Trend jetzt auch aufgegriffen und so werden mittlerweile auch ganz spezielle Creamer für diese Dirty Sodas angeboten. Geschmacksrichtungen sind dann zum Beispiel, also ihr nehmt eine Diet Coke, ja, mit Kokos und Limette. So, das wäre zum Beispiel eine Geschmacksrichtung.
4: Boah,
3: oder das Ganze geht auch mit anderen Limonaden, kombiniert mit unterschiedlichen Sirups, Früchten und eben auch Creams.
0: Also, ich weiß nicht, das klingt jetzt pervers, aber ich glaube, das ist gar nicht so schlecht.
3: Also der Look sieht super aus, muss man sagen. Sieht nicht schlecht aus, aber das ist wirklich voller Fett und voller Zucker und irgendwie dann doch ein bisschen eklig. Ne? Aber man kann es probieren. 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
0: Es ist 7:45. Die wichtigsten Verkehrsmeldungen bei uns zuerst. Soweit heute früh, alles ohne größere Probleme. Blitzer, Augsburg-Lechhausen, Mühlhauser Straße. Richtung Flugplatz, Höhebrücke, danke David. Lang Ehringen, Augsburger Straße. Und nochmal kurz zurück nach Augsburg. Achtung, Hochfeld, alter Postweg.
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0: Manchmal hängt das Glück der ganzen Belegschaft von einer Person ab und meistens dann die, die auch noch Geburtstag hat, weil die bringt dann den Kuchen natürlich mit. Happy Birthday, Resi.
4: Oh, vielen lieben Dank. Ja, ich habe Käsekuchen gemacht und bis jetzt ist er, glaube ich, ganz gut angekommen.
0: Was macht die Nummer mit dir?
4: Ich bin ja sonst nicht so die große Bäckerin. Ja, die Nummer ist immer noch cool.
0: Nelly Furtado, Say It Right, der Throwback-Hit der Stunde. Den gibt's gleich 7:45. Vorher Bibi Rexha, New Religion und jetzt Ray Dalton.
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0: sie hat Geburtstag.
1: Psst.
0: Hallo.
1: Das braucht niemand wissen. Ein Jahr älter, nicht wirklich stolz drauf.
0: 7.40 Uhr.
2: Resi und Nick, die Radio Fantasy Morgenshow. Bibi Rexha gleich. New Religion. Gleich in 60 Sekunden. Und vorher der Ausblick, der Plan fürs Wochenende. Schon am Donnerstagmorgen.
3: 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Servus, hier ist Dani. Was geht heute und am Wochenende? Günstig und auch nachhaltig könnt ihr heute in Mindelheim im Forum shoppen. Da ist der Secondhand-Modemarkt. Frühjahrs- und Sommermode für Damen und Herren. Heute von 10 bis 19 Uhr. In Oberstdorf läuft aktuell noch die 20. International Adult Figure Skating Competition, also der Erwachsenenwettbewerb im Eiskunstlauf.

0: Sportler aus mehr als 30 Nationen treten im Eissportzentrum gegeneinander an. Heute und morgen könnt ihr die unterschiedlichsten Disziplinen bestaunen. Einzel-, Paarlauf oder Eistanz. Das Ganze von 10 bis 10 Uhr abends. Das Icarus Festival 2026 am Flughafen Memmingen. 4 Tage, insgesamt 7 Bühnen bzw. Zelte, in denen ihr absolut abfeiern könnt. Highlight morgen Abend, Paul Kalkbrenner auf der Olympstage. 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

0: Na, wie ist es?
1: Hallo, guten Morgen.
2: Morgen.
1: 7.47 Uhr.
0: Resi und Nick, die Radio Fantasy Morgenshow. Das sind wir. Ihr seid da und hier ist das Wetter.
2: Sehr müde ist es. Das Wetter ist auch noch ein bisschen verschlafen. Es geht los mit vielen Wolken. Es kann auch kurz mal regnen. Heute aber insgesamt dann ein schöner Tag mit viel Sonne und bis zu 20 Grad. Aktuell 13 in Neuses, 12 in Kleinaltingen.
0: Vorsicht, Blitzer, der neueste. Augsburg, Kriegshaber, Ulmerstraße, Stadt einwärts in der 30er-Zone. Danke, Michi, fürs Melden. Und Blitzer in Gersthofen, Schubertstraße. Und der hier noch, Verbindungsstraße, Oberstdorf, Sonthofen, Höhe Altstetten.
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0: In Kaufbeuren an der V-Markt-Tankstelle E10 1,85 Euro oder Diesel 1,90 Euro. Oder in Memmingen an der Rewe-Tankstelle E10 1,91 Euro und Diesel 1,92 Euro.
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0: Hey.
1: Schönen guten Morgen.
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1: Der Donnerstag geht los mit 12 Grad in Augsburg. 12 Grad sind es in Stadtbergen und Markus hat die Aussichten.
3: Wenn er nicht vom Stuhl gefallen ist, wir haben nämlich neue Studiostühle, ja. Die sind irgendwie ganz bequem, aber wenn man auf der einen Seite draufsteigt, muss man aufpassen, dass man auf der anderen nicht wieder runterfällt.
0: Die haben halt Rollen einfach unten dran, ja.
3: Rollen und die kippen auch noch so schön. Na gut, also heute relativ viel Sonnenschein im Mix mit Wolken, hier und da ein paar Regentropfen, nichts Wildes, aber Maxi-Werte liegen bei 20 Grad.
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3: Genau, um 8 Uhr. Guten Morgen. Das lange Pfingstwochenende steht an und da starten jetzt

0: Dann auch noch in drei Bundesländern die Pfingstferien und nicht nur die Straßen werden voll, sondern eben auch die Züge. Die Bahn rechnet vor allem morgen und am Montag mit vielen Fahrgästen. Besonders voll werden die Strecken zwischen den großen Städten wie Berlin, München, Frankfurt und Hamburg. Tipp von der Bahn, am besten den Sitzplatz reservieren.
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0: Im Ober- und Ostallgäu ist ein Wolf zur Jagd freigegeben worden. Das Tier hat mehrere Schafe gerissen und kam dabei wohl Wohnhäusern gefährlich nahe. Das Landratsamt Oberallgäu hat daher eine begrenzte Abschussgenehmigung erteilt. Die neuen bundesrechtlichen Regelungen erleichtern die Jagd auf verhaltensauffällige Wölfe. Im Dezember und Februar soll dieser Wolf ja eben schon Tiere gerissen haben. Die Jagd wäre trotzdem nur das letzte Mittel, heißt es. Und das geht gerade viral. Ein Verständigungsproblem bei einem Polizeinotruf hat für richtig geile Lacher gesorgt. In Nordrhein-Westfalen hat also ein Mann bei der Polizei angerufen und gesagt, hey, ich habe zwei Pfauen in meinen Wintergarten eingesperrt und die sind mir irgendwie zugelaufen. Ja, so die Polizei hat aber verstanden, hey, ich habe zwei Frauen eingesperrt, die über die Terrasse in mein Haus eingedrungen sind. Also ist die Polizei in Windeseile mit so einigen Streifen losgefahren und als sie dann da waren, haben sie dann gesagt, ach so, wirklich Pfauen, keine Frauen. Ja, jetzt wird immer noch nach dem Besitzer der schönen Vögel gesucht. Naja, es kann passieren. 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
2: Es ist kurz nach 8, die wichtigsten Verkehrsmeldungen zuerst. Soweit heute früh alles ohne größere Probleme. Berufsverkehr läuft. Blitzer, Augsburg, Lechhauser Straße. Gersthofen, Schubertstraße, Augsburg, Lechhausen, Blücherstraße und Langehringen, Augsburger Straße.
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4: Manuel Baum bleibt Trainer des FC Augsburgs. Er hat den Vertrag für die nächsten 2 Jahre unterschrieben und voll gut eigentlich. Er hat jetzt erstmal Urlaub.
2: Ja, finde auch, dass man so eine Arbeit anfangen sollte, so einen Vertrag. Erstmal Pause machen.
4: Erstmal Sommerpause machen.
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0: Hey.
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0: Unser aktueller Wochenhighscore liegt bei 6 richtigen Antworten. Und es geht um Familientickets für den Playmobil Funpark bei Nürnberg.
3: Hallo.
0: Susanne.
4: Hi, guten Morgen.
0: Susanne, wir schauen jetzt mal, welchen Buchstaben du bekommst.
4: Ja, super, prima. Ich freue mich.
0: G. Ein G wie Gustav.
4: Okay, gut. Leg mal los.
3: Dein

0: Deine 30 Sekunden starten, sobald ich dir die erste Kategorie nenne.
1: Okay.
0: Bitte eine Stadt mit G.
1: Gersthofen.
0: Ein Land.
1: Griechenland.
0: Im Freizeitpark.
1: Eine Grünanlage.
0: Also ein Promi.
1: Günter Jauch.
0: Im Urlaub.
1: Eine Gabel im Urlaub.
0: Mhm. Etwas Weiches.
1: Gras.
0: Beim Doktor.
1: Beim Doktor keine Ahnung.
0: Das waren die 30 Sekunden.
1: Wäre dir was eingefallen beim Doktor?
0: Gürtelrose.
1: Gürtelrose, okay. Schade.
2: Oder großes Zimmer, irgendwie was mit groß. Großes Blutbild.
0: Oh ja.
1: Ja, gut, okay, ja.
0: Das waren 6 richtige, du bist gleich auf. Das ist der aktuelle Highscore.
1: Okay, das heißt,
2: es geht für dich und Daniela aus Eindling in ein Stechen. Das spielen wir dann morgen in der Radio Fantasy Morgenshow.
1: In ein Stechen, okay.
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0: viertel nach acht, Resi und Nick, hier ist die Radio Fantasy Morgenshow.
1: Hallihallo. Ich glaube, die Nachricht gibt uns allen Jurassic Park Vibes. US-Forscher wollen den Dodo wieder zum Leben erwecken. Der Dodo, dieser Vogel, der circa 1690 ausgestorben ist. Eine Firma aus den USA hat jetzt künstliche Eier entwickelt, mit denen solche ausgestorbenen Arten wieder gezüchtet werden sollen. Es sind schon 26 Küken geschlüpft. Und der Dodo ist ja jetzt nur ein harmloser Vogel, aber wer sagt denn, dass sie danach nicht mit den Dinos weitermachen?
0: Der sieht wirklich aus wie ein Dino. Ich wusste nicht, wie so ein Dodo ausschaut, aber das ist so eine Mischung aus Dino, Vogel und Huhn.
1: Vom Dodo zum Dino ist es nicht mehr weit, sag ich dir.
0: Benson Boone gleich. Sorry, I'm here for someone else. Immer die besten neuen Hits. Auf Radio Fantasy gibt's noch vor halb neun. Hi.
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11: Gleich 8:35.
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0: Hi, schönen guten Morgen.
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3: 10 Grad heute früh in Landsberg. 10 Grad sind auch bei euch in Hindelheim. Und Markus hat die Aussichten für heute.
4: 20 Grad schaffen wir heute in der Spitze. Dazu gibt es auch ziemlich viel Sonnenschein noch. Die Wolken sind zwar noch mit am Start und es kann hier und da ein bisschen regnen, aber das ist kein großes Drama. Ab morgen dann fast nur noch sonnig mit 24 Grad. Also wir kommen auf jeden Fall bis zum Wochenende hin ins Schwitzen.
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4: Ja, um 8:30. Morgen gehen ja die Pfingstferien los und dann steht noch das lange Pfingstwochenende an. Und das bedeutet, die Straßen werden so richtig voll. Und das ist dann eben auch für den Rückweg aus Italien wichtig. Jetzt schon mal zum Notieren. Laut dem ADAC kann es nämlich vor allem am 3.

0: 30. Mai besonders viel Stau geben. Da ist nämlich die Brenner Autobahn wegen einer Demo 8 Stunden lang gesperrt.
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0: Im Ober- und Ostallgäu ist ein Wolf zur Jagd freigegeben worden. Das Tier hat mehrere Schafe gerissen und kam dabei wohl Wohnhäusern gefährlich nahe. Das Landratsamt Oberallgäu hat daher eine begrenzte Abschussgenehmigung erteilt. Die neuen bundesrechtlichen Regelungen erleichtern die Jagd auf verhaltensauffällige Wölfe. Im Dezember und Februar soll dieser Wolf ja eben schon Tiere gerissen haben. Jagd wäre trotzdem nur das letzte Mittel, heißt es. Und das geht gerade viral. Wir sagen herzlichen Glückwunsch. Manuel Baum bleibt nämlich Cheftrainer des FC Augsburg für weitere 2 Jahre. Die Vereinsführung hat sich jetzt ja nach intensiven Gesprächen für eine Vertragsverlängerung entschieden. Baum war ursprünglich, wir erinnern uns, als Interimstrainer vorgesehen. Aber der hat sich so gut gemacht jetzt in der letzten Zeit, ja, dass man gesagt hat, Alter, wir brauchen dich fest bei uns in Augsburg. Und da bleibt er jetzt auch. 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
2: Es ist kurz nach 8:30. Die wichtigsten Verkehrsmeldungen bei uns. Zuerst soweit normaler Berufsverkehr. Freie Fahrt, die neuesten Blitzer. Augsburg, Lichhause, Südtiroler Straße. Augsburg, Hofeld, Alter Postweg und Nordendorf, Dieselstraße.
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3: Ich glaube, das war so eine Woche, wo der ein oder andere ein unverhofftes Geschenk bekommen hat. Es gibt immer mal wieder so Kollegen, die ihr Zeug nicht beieinander haben und dann nicht checken, wann die Feiertage sind. Ich meine dich, dieser Pfingstmontag nächste Woche.
2: Ja, der kam unerwartet, hatte ich nicht auf dem Schirm.
3: Wann hast du das gecheckt? Irgendwie unter der Woche hast du das dann mal so aufgeschnappt.
2: Als du gesagt hast, dass wir jetzt 4 Tage am Stück frei haben. Ich so, wie 4? Wir haben doch nur am Freitag frei. Dann ist es Wochenende, macht für mich 3 insgesamt. Ja, nee, der Montag ist ja auch frei.
3: Ja, und du bist damit sicherlich nicht der Einzige, der den Montag, den Feiertag nicht auf dem Schirm hatte. Von dem her, ja, Herz herzlichen ab. Glückwunsch.
2: Dran denken, Montag ausschlafen.
3: Das ist das Geschenk.
2: Und noch ein Geschenk, gleich Beyoncé. Crazy Love, der Throwback-Hit der Stunde. Um 15:45.
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0: Hey.
1: Schönen guten Morgen, Resi und Nick. Hier ist die Radio Fantasy Morgenshow, 8.40 Uhr. David Guetta, Felix Jähn, Timmy Trumpet und ihr mittendrin.
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1: Wir schicken euch auf die geilsten Festivals in ganz Deutschland. Airbeat One, Nature One. Heute Morgen um 7 ging es für Kerstin aus der Radio Fantasy Community aufs Glücksgefühle Festival. Kerstin, du warst schon mal. Erzähl mal für alle, die noch nicht waren, was man da unbedingt gesehen haben muss und was man da verpasst, wenn man nicht hingeht.
3: Ja, also das ist echt mega. Allein das Areal, gibt es Bühnen, Stimmung war super.
0: Wir schauen jetzt mal, ob du die Glücksgefühle Festival Tickets abräumst. Wir spielen mit dir Ja, Nein, Vielleicht.
3: Okay.
1: Deine 30 Sekunden starten jetzt. Diese Woche immer mal wieder schlechtes Wetter. Kann Regen deine Festivalstimmung ruinieren?
3: Regen kann meine Festivalstimmung nicht ruinieren.
1: Würdest du aufs Glücksgefühle-Festival ein Ganzkörper-Glitzer-Outfit anziehen?
3: Klar würde ich ein Ganzkörper-Glitzer-Outfit anziehen.
1: Würdest du auch alleine aufs Festival gehen?
3: Ich denke alleine eher nicht.
1: Hast du die Festival-Tickets verdient?
3: Ich gehe davon aus.
1: Das sind deine Festival-Tickets. Herzlichen Glückwunsch!
3: Dankeschön!
0: Du gehst aufs Glücksgefühle-Festival.
3: Ich freue mich voll. Dankeschön.
0: Und jetzt seid ihr dran. Anmelden auf fantasy.de. Ja, nein, vielleicht mit uns hier spielen. Und dann gehören die Festival-Tickets euch. Heute um 16 Uhr geht's für euch aufs Open Beats. Und morgen um 7 Uhr in der Früh hier bei uns dann aufs Nature One.

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Hey!

0: auf gut Deutsch. Tschüss, Baby, alle Farben. Hier ist Radio Fantasy. Viertel vor neun. 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
1: Ich finde, es ist noch so ein bisschen mit angezogener Handbremse heute. Es wird noch schön sonnig, aber aktuell ist es irgendwie noch ziemlich bewölkt. Bis zu 20 Grad sind heute drin. 14 in Augsburg, 14 auch in Bad Wörishofen. Und ab morgen starten wir dann die Sommerrakete bei 25 Grad.
0: Vorsicht! Auf der A7 Richtung Füssenhöhe Nersingen, da steht ein kaputtes Auto. Bitte Obacht in der Ausfahrt. Dann Vorsicht, Blitzer. B17 Augsburg Richtung Landsberg zwischen Königsbrunn Süd und Oberottmarshausen. Da wird der Abstand gemessen. Danke Göckern fürs Melden. Blitzer in Gersthofen, Schubertstraße und Blitzer in Markt Oberdorf, Füssener Straße. Der Radio Fantasy Hit Vormittag mit der meisten Musik für euren Vormittag. Gleich hier mit Loy, Red Eyes und vor neun noch Holly Humberstone, To Love Somebody. 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
1: Wetter Update. 13 Grad haben wir es aktuell in Kempten, 14 sind es bei euch in Kaufbeuren. Und Markus, heute gibt es endlich mal gute Wettervoraussichten von dir.
2: Ja, ist ja auch grundsätzlich jetzt mal völlig in Ordnung, das Wetter, muss man sagen. Wenn die Wolken sich ein bisschen verpieselt haben und auch Regen dann vorbei ist,

0: dann wird es viel Sonnenschein geben. Also heute tatsächlich nochmal so ein ganz angenehmer Mix auch mit 20 Grad Maxi-Werten. Ab morgen das Ganze fast nur noch sonnig mit 24 Grad. Und das erste Pfingstwochenende ist natürlich der Knaller, weil es wird nämlich bis zu 30 Grad heiß.
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0: Um 9 Uhr. Der Luftverkehrsstandort Deutschland soll gestärkt werden und um das zu erreichen, will die Bundesregierung die Ticketsteuer senken. Heute stimmt der Bundestag darüber ab. Die Branche will allerdings, dass die Steuer ganz abgeschafft wird. In Augsburg gibt es eine Tiefgarage, die gar nicht in Betrieb sein dürfte, weil der Brandschutz nicht ausreicht. Es betrifft die Garage unter dem Helmut-Haller-Platz. Jetzt muss ein neues Fluchttreppenhaus und eine verstärkte Decke angebracht werden, sonst wird es geschlossen. Und die Schüler freuen sich schon, morgen beginnen ja die Pfingstferien. Laut dem ADAC ist die Staugefahr auf den Autobahnen wieder ziemlich hoch. Vor allem rund um den 30. Mai, wenn es um die Rückfahrt aus Italien zum Beispiel geht. Da ist nämlich die Brenner-Autobahn wegen einer Demo 8 Stunden lang gesperrt. 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
1: Um kurz nach 9 bei uns immer die wichtigsten Verkehrsmeldungen zuerst. Wir schauen auf die A7 Richtung Ulm zwischen dem Rastplatz Bad Hauser Wald. Ein Pannen-LKW und es sind Leute auf der Straße unterwegs. Nochmal A7 aber Richtung Füssen in Höhe Nersingen. Ein Pannenauto, hier bitte Vorsicht in der Ausfahrt. A99 Richtung München zwischen dem Dreieck München-Alach und dem Alacher Tunnel ist die mittlere Spur blockiert. Die mittlere und die linke Spur, hier wegen einem LKW-Unfall. Und B16 Günzburg Richtung Kaufbeuren zwischen Mindelheim und der A96. Hier Achtung, in Mindelheim liegt ein totes Tier auf der Straße. Die neuesten Blitzer für euch. Augsburg Kriegshaber in der Sommelstraße. B17 Augsburg Richtung Landsberg zwischen Königsbrunn Süd und Oberottmarshausen. Hier wird gerade der Abstand gemessen. Danke Gökhan fürs Melden. Und in Kaufbeuren in der Augsburger Straße erwischen sie euch. Wenn ihr noch was habt, Stausenblitzer, einfach gerne durchrufen oder eine WhatsApp schicken. Danke euch. Gute Fahrt.
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1: Mit Meluka, hello, hello. Ja, und das nächste Lied, Aloy mit Red Eyes. Das ist für mich ja der Sommerhit dieses Jahr, aber nicht im positiven Sinne gemeint. Red Eyes erinnert mich einfach an meine Pollenallergie. Rote Augen, Augen dick, Husten, dieses Jahr wirklich alles mit dabei. Aber gut, wir machen das Beste draus, deswegen hören wir rein. Läuft für euch jetzt in der Playlist. Schönen Donnerstag.
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0: Jennifer Lopez, David Guetta hier auf Radio Fantasy, Save Me Tonight. Hier beim Radio Fantasy Hit Vormittag um kurz nach 9. Immer die meiste Musik, deswegen gibt's gleich Cyril Stumbling In. Davor aber jetzt für euch der Radio Fantasy Freakman.
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2: Freakman mit einer freundlichen Frage. Ja. In Deutschland ist es ja immer noch erlaubt, auf Tontauben zu schießen.
3: Das auf jeden Fall Tierquälerei ist. Ich meine, die haben ein Recht zu leben. Warum tötet man sie?
2: Weiß nicht, ob die nach tot sind oder nicht.
3: Und die Polizei sagt gar nichts dazu.
2: Die applaudiert, wenn man trifft, wahrscheinlich auch noch, wenn die im Publikum steht.
3: Oha, das ist ja sehr schlimm.
2: Also du bist dafür, dass man das verbietet, dass man auf Tontauben schießen darf?
3: Auf jeden Fall.
2: Damit zurück ins Fantasy-Sendestudio.
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Ist auch irgendwie so ein entspannter Sommerhit. The Chainsmoker Paris hier beim Radio Fantasy Hit Vormittag. Und so entspannt geht's auch gleich weiter. Miley Cyrus mit Jaded haben wir für euch noch vor halb in der Playlist. Und Ausdruck kommt noch oben drauf. Gute Laune Nummer, Electrified. Immer die besten neuen Hits. Jetzt starten wir bei erstmal rein. Oliver Heldens jetzt für euch in der Playlist Lady. Schönen Donnerstag. Lady.

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23: Hey, hey, 9:30 haben wir's.
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23: 14 Grad haben wir es aktuell in Memmingen, 15 sind schon bei euch in Buchloe. Bis zu 20 Grad sind heute drin bei einem Sonne-Wolken-Mix. Und wenn ich mir die nächsten Tage anschaue, wirklich, das löst einfach nur Glücksgefühle bei mir aus. Strahlender Sonnenschein morgen am Samstag, am Sonntag und tatsächlich bei Maxi-Werten am Wochenende bis zu 27

0: Grad, wird richtig schönes Wetter.
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0: Um kurz nach 9:30 bei uns immer die wichtigsten Verkehrsmeldungen zuerst. Wir schon auf die A7 Richtung Ulm zwischen dem Rastplatz Barthauser Wald. Ein Pannen-LKW und es sind Leute auf der Straße unterwegs. Und nochmal A7 aber Richtung Füssen in Höhe Nersingen. Ein Pannenauto, hier bitte Vorsicht bei der Ausfahrt. Ansonsten auf der A99 Richtung München. Da gab es einen Unfall zwischen dem Dreieck München-Alach und dem Alacher Tunnel. Hier ist die mittlere und linke Spur blockiert. Die neuesten Blitzer noch für euch. Augsburg-Lechhausen in der Blücherstraße Höhe Kuka. Stadt auswärts steht da. Danke Michael fürs Melden. In Augsburg in Kriegshaber in der Sommelstraße und in der Augsburger Innenstadt in der Lechhauser Straße. Wenn ihr noch was habt, Stausenblitzer, könnt ihr einfach gerne durchrufen oder eine WhatsApp schicken. Danke euch, gute Fahrt.
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0: Körperdiskomaschine Substitution hier beim Radio Fantasy Hit Vormittag.
1: Auch in der Arbeit spielen wir euch die neuen Hits. 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
0: Kommt heute von Zomber. Der Typ, der kam ja irgendwie auch einfach aus dem Nichts und hat einen Banger nach dem anderen rausgehauen. Dieses Jahr geht es bei ihm auch richtig rund. Er ist nur unterwegs, letztens erst auf dem Coachella gewesen, hat vor einem Monat dann auch seine Tour durch Nordamerika angekündigt. Kommt ja leider nicht nach Deutschland, zumindest in seiner Tour nicht. Denn am 1. September seht ihr ihn live bei uns, sogar in München auf dem Superbloom. Das heißt, wenn ihr ihn da sehen wollt, dann holt euch jetzt noch Tickets fürs Superbloom in München. Wie gesagt, am 1. September. Ist für mich ja irgendwie auch so Richtung Shawn Mendes, nur in der 2026 Edition. Zumindest vom Aussehen. Und hier ist er für euch, Homewrecker.

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0: neuen Frühlingshits.
1: Müssten wir jetzt eigentlich schon immer die besten neuen Sommerhits nennen bei den Temperaturen, die wir die nächsten Tage haben. Wir freuen uns, Taylor Swift gleich mit in der Playlist und jetzt für euch Clock Clock Adoria für euren Donnerstag. 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
1: 13 Grad haben wir es aktuell in Kempten, 14 sind es bei euch in Kaufbeuren. Und Markus, heute gibt es endlich mal gute Wettervoraussichten von dir.
2: Ja, die sind auch im Großen und Ganzen schon auch die vergangenen Tage. Okay, ein bisschen Regen schadet ja außerdem nie. So, viel Sonnenschein heute, nachdem die Wolken sich ein bisschen gelockert haben. Dann haben wir Maxi-Werte um die 20 Grad. Und ab morgen wird es dann sowieso relativ heiß. Dann jammern wieder alle, weil es so heiß ist. Ja, am Wochenende dann mit so den knapp 30 Grad schon. Ja, da wird dann auch wieder viel gestöhnt. Also man kann es ja auch niemandem recht machen.
1: Das stimmt. 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Jetzt in 60 Sekunden alles, was an diesem Donnerstagvormittag wichtig ist. Mit Markus.
2: Um 10 Uhr. So, morgen gehen ja die Pfingstferien los und das heißt, die Straßen werden wieder voll. Laut dem ADAC kann es vor allem am 30. Mai besonders viel Stau geben. Da ist nämlich zum Beispiel die Brennerautobahn wegen einer Demo 8 Stunden lang gesperrt. Bei Bauarbeiten am Augsburger Hauptbahnhof hat am Dienstagabend ein Bauarbeiter einen Stromschlag bekommen. Er hat schwere Verbrennungen am Arm erlitten. Ein zweiter Arbeiter ist aus 4 Metern Höhe gesprungen, um nicht getroffen zu werden, und hat sich dabei beide Beine verletzt. Und das ist wahrscheinlich die Peinlichkeit des Jahres. Ein britischer Radiosender hat König Charles aus Versehen für tot erklärt. Ein Computerfehler hat bei Radio Caroline in Essex gestern das Protokoll für den Todesfall des Monarchen ausgelöst, inklusive Todesansage und, pass auf, Schweigeminute.
1: Oh Gott, was? Oh nein, vor allem auch noch in England ein Radiosender, gell?
2: Ja, das macht es noch viel, viel schlimmer.
1: Das
2: macht
1: es noch schlimmer, ja.
2: Aber der Monarch war ja bei einer, glaube ich, Schnapsprobe oder sowas, ja, und hat sich's eigentlich gut gehen lassen in der Zeit.
1: Er war nur betrunken, mein Gott.
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1: Um 9:02 bei uns immer die wichtigsten Verkehrsmeldungen zuerst. Wir schauen auf die A7 Richtung Füssen zwischen Betziger und dem Dreieck Allgäu. Hier Achtung, Gegenstände auf der Fahrbahn. Nochmal A7 aber Richtung Ulm zwischen Altenstadt und dem Rastplatz Badhauser Wald. Hier ein Pannen-LKW. Und nochmal A7 Richtung Füssen in Höhe Nersingen, auch ein Pannenauto, bitte Vorsicht in der Ausfahrt. Die A99 noch für euch Richtung München zwischen dem Dreieck München-Allach und dem Allacher Tunnel ist die mittlere und linke Spur blockiert, hier gab es einen LKW-Unfall. Und B17 Augsburg Richtung Landsberg zwischen Hornstetten Süd und Königsbrunn Nord ein Pannen-LKW. Ansonsten die neuesten Blitzer für euch in Augsburg, in Lechhausen in der Blücherstraße Höhe Kuka, statt auswärts, in Kaufbeuren in der Augsburger Straße, und der Dennis, der hat auch noch einen. Wo steht er denn?
3: Auf der B17 in Fahrtrichtung Landsberg, kurz vor Oberort Masshausen, da wo er immer hängt.
1: Perfekt, danke dir, Dennis. Da wird nämlich der Abstand gemessen. Und wenn ihr noch was habt, Staus und Blitzer, dann macht's wie Dennis. Einfach eine Sprachnachricht durchschicken oder anrufen. Danke euch, gute Fahrt.
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1: Und die meiste Musik für euren Donnerstag-Arbeitstag. Gleich um 10 nach 10. Kommen wir wieder drauf? 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Icarus, Glücksgefühle, Airbeat One, Nature One. Wie ihr daran kommt, gleich um 10 nach 10. Bevor jetzt Harry Styles, American Girls für euch in der Playlist.
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0: 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Icarus und Modular haben ja die Gewinner schon ihre Tickets in der Tasche, aber es geht natürlich weiter.
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0: 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Bei Resi und Nick, der Radio Fantasy Morgenshow, und bei meinem Kollege Dani am Nachmittag sind die Tickets ja die ganze Woche schon rausgegangen. Und hey, das ist so süß, wie ihr euch gefreut habt.
2: Die Tickets gehören dir!
3: Mega cool, ja. Vielen, vielen Dank euch.
2: Yes, die 30 Sekunden sind rum, Isabelle. Du bekommst von uns zwei Tickets.
3: Super, freut mich.
2: Glückwunsch.
3: Ja, cool. Vielen Dank auf jeden Fall. Auch eine coole Aktion, dass ihr das macht.
2: Herzlichen Glückwunsch.
0: Bitte, bitte.
4: Ja, danke schön. Montagmorgen, so eine Überraschung. Vielen Dank.
0: So süß. Und heute um 16 Uhr geht's natürlich direkt weiter. Und ich verrate euch schon mal, welche Tickets es gibt. Es gibt Tickets fürs Open Beats für zwei Personen das ganze Wochenende. 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

Das ist der Hit Vormittag hier auf Radio Fantasy. Und vom deutschen Sänger Kamrat, habt ihr gerade gehört, springen wir direkt rüber nach Amerika. Bibi Rexha jetzt mit ihrer aktuellen Nummer New Religion, denn bei uns bekommt ihr immer die meisten Hits für euren Donnerstag.

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20: 14 Grad haben wir es aktuell in Memmingen, 15 sind schon bei euch in Buchloe. Bis zu 20 Grad sind heute drin bei einem Sonne-Wolken-Mix und die nächsten Tage wird es einfach nur richtig schön strahlender Sonnenschein. Jeden Tag das ganze Wochenende bei sogar Maxi-Werten am Sonntag bis zu 27 Grad.
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20: Um kurz nach 10:30 bei uns immer die wichtigsten Verkehrsmeldungen zuerst. Wir schauen auf die A7 Richtung Ulm zwischen Altenstadt und dem Rastplatz Bad Hauser Wald. Hier Achtung, immer noch der Pannen-LKW und es liegen Gegenstände auf der Fahrbahn. Noch

0: A7, aber Richtung Füssen in Höhe Nersingen, ein Pannenauto hier in der Ausfahrt, also Vorsicht geben. A99 Richtung München zwischen dem Dreieck München-Allach und dem Allacher Tunnel. Hier ist die mittlere und linke Spur blockiert wegen einem LKW-Unfall. Und B17 Augsburg Richtung Landsberg zwischen Hornstetten Süd und Königsbrunn Nord, ein Pannen-LKW ab dem Fahrbahnrand. Die neuesten Blitzer für euch. B17 Augsburg Richtung Landsberg zwischen Königsbrunn Süd und Oberottmarshausen. Da wird gerade der Abstand an der Brücke gemessen. Augsburg-Lechhausen in der Blücherstraße. Augsburg in Kriegshaber in der Sommelstraße. Und Verbindungsstraße Oberstdorf Richtung Sandhofen, Höhe Altenstetten. Wenn ihr noch was habt, Staus und Blitzer, könnt ihr einfach gerne durchrufen oder eine WhatsApp schicken. Danke euch, gute Fahrt.
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2: Es ist Donnerstagmorgen. Zeit für jede Menge Hits. Justin, Jack Style und John.

0: Ausses mit Pick Up hier beim Radio Fantasy Hit Vormittag. Und das gibt's gleich. Der Throwback-Hit der Stunde, jede Stunde um 15:15, kommt von Robin Schulz, Show Me Love. Jetzt aber erstmal.
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2: Hugging Face ist eine Webseite, auf der du tausende von KI-Modellen testen kannst. Kostenlos und ohne Anmeldung. Von Sprachassistenten über Musikgeneratoren bis hin zu Bild-KIs. Hier findest du alles, was gerade entwickelt wird. Der Clou, viele Tools stammen direkt von Forscherteams und sind offen einsehbar. Also du kannst hinter die Kulissen schauen. So kannst du ausprobieren, was KIs wirklich drauf haben, lange bevor sie dann Mainstream werden. Also, wenn du neugierig bist, wie die KI hinter den Kulissen funktioniert, ist Hugging Face dein Entdeckerportal.
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Für euren Donnerstagmittag haben wir fast schon, habe ich einige Hits im Gepäck. Jetzt für euch Summer in der Playlist. Den könnt ihr übrigens am 1. September auch live in München auf dem Superblumen sehen.

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28: 16 Grad haben wir es aktuell in Mindelheim, 16 sind es auch bei euch in Marktoberdorf. Und Markus, du weißt, wie das Wetter heute und vor allem die nächsten Tage wird.
29: Ja, die Sonne, die hat jetzt nachher auf jeden Fall noch eine gute Chance durchzukommen. Ansonsten kann es auch noch mal ganz kurz tröpfeln, aber kein großes Drama. Maxi-Werte liegen bei 20 Grad. Ab morgen das Ganze dann noch viel wärmer mit 24 Grad und viel Sonne sind wir dabei.
28: Schön. 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Jetzt in 60 Sekunden alles, was an diesem Donnerstagvormittag wichtig ist. Mit Markus.
29: Um 11 Uhr. Der Luftverkehrsstandort Deutschland soll gestärkt werden und um das zu erreichen, will die Bundesregierung die Ticketsteuer senken. Heute stimmt der Bundestag darüber ab. Die Branche will allerdings, dass die Steuer ganz abgeschafft wird. In Augsburg gibt es eine Tiefgarage, die gar nicht in Betrieb sein dürfte, weil nämlich der Brandschutz nicht ausreicht. Es betrifft die Garage unter dem Helmut-Haller-Platz. Jetzt muss ein neues Fluchttreppenhaus und eine verstärkte Decke angebracht werden, sonst wird es geschlossen. Und der tote Buckelwal Timmy soll jetzt doch ins Meer gezogen werden, denn das Tier droht in Dänemark am Strand zu explodieren. Aktuell laufen jetzt auch schon die Vorbereitungen dazu. 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
1: Um kurz nach 11 bei uns immer die wichtigsten Verkehrsmeldungen zuerst. Eine Meldung von den Straßen B17 Augsburg Richtung Landsberg. Hier immer noch der Pannen-LKW zwischen Hauenstätten Süd und Königsbrunn Nord. Ansonsten die neuesten Blitzer für euch. B17 Augsburg Richtung Landsberg zwischen Königsbrunn Süd und Oberottmarshausen. Hier wird gerade der Abstand gemessen. In Stadtbergen in der Leitershofer Straße, da steht der Blitzeranhänger. Und Augsburg Kriegshaber in der Sommelstraße. Wenn ihr noch was habt, Staus und Blitzer, einfach gerne durchrufen oder eine WhatsApp schicken. Danke euch, gute Fahrt.
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1: Und die meiste Musik für euren Donnerstag-Arbeitstag. Gleich habt ihr es geschafft in der Stunde Mittagspause. Davor gibt's noch ein paar Hits von mir. Jax Jones mit in der Playlist Harry Stars. Und jetzt für euch die neue von Michael Schulte, 5 AM.
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0: euren Donnerstagvormittag hier beim Radio Fantasy Hit Vormittag. Und damit machen wir gleich weiter. Die neue von Lady Gaga und Doja Runway gibt's gleich. Jetzt planen wir aber erstmal unser Wochenende zusammen, oder? Mit Kollege Dani.
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2: Servus, hier ist Dani. Was geht heute und am Wochenende? Günstig und auch nachhaltig könnt ihr heute in Mindelheim im Forum shoppen. Da ist der Secondhand-Modemarkt. Frühjahrs- und Sommermode für Damen und Herren. Heute von 10 bis 19 Uhr. In Oberstdorf läuft aktuell noch die 20. International Adult Figure Skating Competition, also der Erwachsenenwettbewerb im Eiskunstlauf. Sportler aus mehr als 30 Nationen treten im Eissportzentrum gegeneinander an. Heute und morgen könnt ihr die unterschiedlichsten Disziplinen bestaunen. Einzel-, Paarlauf oder Eistanz. Das Ganze von 10 bis 10 Uhr abends. Das Icarus Festival 2026 am Flughafen Memmingen. 4 Tage, insgesamt 7 Bühnen bzw. Zelte, in denen ihr absolut abfeiern könnt. Highlight morgen Abend, Paul Kalkbrenner auf der Olympstage. 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

One Republic. I ain't worried. Hier beim Radio Fantasy Hit Vormittag. Die meiste Musik für euren Donnerstagvormittag. Und wir machen weiter mit einem Song brandneu und brandheiß bei uns hier in der Playlist. Habt ihr wahrscheinlich noch nicht so oft gehört bei uns. Jetzt für euch Glockenbach und Sam Harper mit ihrer ganz, ganz neuen Nummer Lost hier auf Radio Fantasy. Immer die besten.

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1: Die günstigsten Tankstellen im Allgäu sind zum Beispiel gerade in Isny die Chat-Tankstelle. Der E10 liegt bei 1,92 Euro und der Diesel bei 1,91 Euro. Oder in Markt Oberdorf an der V-Markt-Tankstelle. Der E10 liegt bei 1,87 Euro und der Diesel bei 1,92
0: Euro. 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
30: 11:30 haben wir's.
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33: 16 Grad haben wir es aktuell in Mindelheim, 16 sind es auch bei euch in Marktoberdorf. Ja, wir starten heute noch ein bisschen bewölkter in den Donnerstag und ab morgen wird es dann richtig schön sonnig. Morgen, Samstag und Sonntag strahlender Sonnenschein wird ein richtig schönes verlängertes Wochenende. Morgen bei Maxi-Werten bis zu 24 Grad.
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33: Um kurz nach 11:30 bei uns immer die wichtigsten Verkehrsmeldungen zuerst. Wir schauen auf die B17 Augsburg Richtung Landsberg zwischen Hornstetten Süd und Königsbrunn Nord. Hier immer noch der Pannen-LKW. Ansonsten die neuesten Blitzer.

0: für euch. B17 Kaufbeuren Richtung B17 Augsburg Richtung Landsberg. Mein Gott, zwischen Königsbrunn Süd und Oberottmarshausen, hier wird der Abstand an der Brücke gemessen. Kaufbeuren, Augsburger Straße und in Augsburg in der Kriegshaber Straße. Wenn ihr noch was gesehen habt, schaut's im Blitzer. Einfach gerne durchrufen oder eine WhatsApp schicken. Danke euch, gute Fahrt.
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1: Taylor Swift.
3: Hey, it's Taylor Swift.

0: Lloyd, Get Lucky. Hier beim Radio Fantasy Hit Vormittag.
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0: Hey!
3: Mega cool, ja. Vielen, vielen Dank euch.
2: Yes, die 30 Sekunden sind rum, Isabelle. Du bekommst von uns zwei Tickets.
3: Super, freut mich.
2: Glückwunsch.
3: Ja, cool. Vielen Dank auf jeden Fall. Auch eine coole Aktion, dass ihr das macht.
2: Herzlichen Glückwunsch.
0: Bitte, bitte.
4: Ja, danke schön. Montagmorgen so eine Überraschung, vielen Dank.
0: Richtig süß. Und wenn ihr auch Bock habt, wenn ihr euch genauso freuen wollt wie der Rest der Radio Fantasy Community, dann einfach heute um 16 Uhr wieder einschalten und vor allem anmelden auf fantasy.de. 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Zwei Personen das ganze Wochenende.
1: Oliver Heldens, Lady, Hear Me Tonight.

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1: Und das sind die letzten Meter in Richtung Mittagspause. Adam Port für euch noch mit in der Playlist Mal Smith. Und jetzt die aktuelle von Lost Frequencies. The Feeling für euren Donnerstagmittag. Immer die besten neuen Hits.

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0: kannte sie. 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
17: Gleich 12 Uhr.
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17: Naja, das wird schon. In Kempten und Mindelheim aktuell 17 Grad. Heute noch ein bisschen bewölkt bei rund 20, aber die nächsten Tage, das ist fast schon Hochsommer, das ist Granate. Hier ist Radio Fantasy und jetzt alles, was an diesem Donnerstagmittag wichtig ist. Hier ist Joa, bitteschön.
20: Um kurz nach 12, hallo. Der Bundestag entscheidet heute über die Änderung des Luftverkehrssteuergesetzes. Im Juli soll die Ticketsteuer gesenkt werden. Aus Berlin, Ursula Winkler.
21: Es gibt 3 Ticketsteuerkategorien je nach Fluglänge. Im vergangenen Jahr gingen die allermeisten besteuerten Tickets, 80%, für Flüge in Europa raus. Hier soll die Steuer um 2,50 Euro sinken. Entsprechend mehr Reduzierung gibt's bei Mittelstrecken- und bei Langstreckenflügen.
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20: Nix wird's aus der historischen Frunzberg-Figur an Mindelheimer Ampeln. Im Oktober hatte der Stadtrat grünes Licht für die Idee des Frunzberg-Festrings gegeben, es zum Beispiel Augsburg mit dem Kasperl und München mit dem Pumuckl nachzumachen und 3 Ampeln mit seiner Identifikationsfigur aufzuhübschen. Aber die Straßenverkehrsbehörde schaltet auf Rot. Nach Rücksprache unter anderem mit der Polizei wird die Genehmigung aus Sicherheitsgründen verweigert. In Augsburg gibt es eine Tiefgarage, die nicht im Betrieb

0: sein dürfte, Mängel beim Brandschutz. Das ist die Garage unter dem Helmut-Haller-Platz vor dem Oberhauser Bahnhof. Ein neues Fluchttreppenhaus und eine verstärkte Decke müssen noch sein. Laut Stadt besteht keine akute Gefahr, außer für die Stadtkasse. Der Umbau soll 1 Million Euro kosten. Und das geht gerade viral und wird heiß diskutiert. ChatGPT als persönlicher Finanzcoach, zumindest testweise in den USA. OpenAI hat eine Funktion vorgestellt, bei der ChatGPT Pro-Nutzer ihre Bank- und Finanzkonten verbinden können, damit die KI analysiert und berät. Sie kann nicht selbstständig Transaktionen ausführen und ersetzt natürlich keine professionelle Finanzberatung. Laut OpenAI ist der Datenschutz gewahrt, aber genau darüber diskutieren die User natürlich am meisten. Ist das alles einfach praktisch oder viel zu intim für eine KI?
1: Und vor allem, kriegt man von der KI auch so eine Spardose, wo du dann Kohle reinwerfen kannst?
0: Oh Gott, wäre das süß. Aber ansonsten finde ich das furchtbar, würde ich nie machen. Solche ja, ich Daten weiß auch nie ins
1: ja, mit
0: Netz
1: diesen
0: stellen.
1: Daten.
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1: Euch einen schönen Donnerstag, fast schon Nachmittag. Na, es ist noch Mittwoch, 12:03. Bei uns sind mal die wichtigsten Verkehrsmeldungen zuerst. A980 Dreieck Allgäu Richtung Waltenhofen zwischen Durach und Waltenhofen. Unfall hier. Personen auf der Fahrbahn. Dann A7 Richtung Ulm zwischen Illertissen und Wöhringen. Gegenstände auf der Fahrbahn, genau gesagt, sind das Reifenteile. B17 Augsburg Richtung Landsberg zwischen Haunstetten Süd und Königsbrunn Nord. Kaputter Lastwagen. Und A8 Richtung München zwischen Adelsried und Neuses wegen der Baustelle. Rechte Spur gesperrt. Mal da, mal wieder behindert. Ansonsten die neuesten Blitzer. Wir haben nur einen Anhänger. Stadtbergen, Leitershofer Straße. Euch eine gute Fahrt.
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1: Alex hier, Joa ist auch hier, hallo. Yeah. Ja, schöne Mittagspause. Heute wird ja so viel bekannt gegeben, wer bei uns für die WM spielt. Es ist der letzte Tag vom Frühsommer. Ab morgen wird es richtig heiß. Und es ist die Mittagspause mit den meisten Hits an diesem Donnerstag mit dabei. Ray Dalton, Rita Ora und der Song heißt To Love Somebody und ist von

0: Das macht er schon richtig gut, Ray Dalton, All We Got. Immer die besten neuen Hits auf Radio Fantasy. Ich wünsche euch einen wunderschönen Donnerstagmittag. Gleich noch mit Felix Jähn und Cascada. Why you turn me? Machen wir in einer Minute.
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die großartige Pink mit Trustfall. Alex hier, servus, Radio Fantasy. An diesem Donnerstag. Mittag. Es gibt Songs, die sind prädestiniert dafür, dass du langsam den Motor kommen lässt und dann Vollgas gibst. Und ich finde, Waterfalls von James Hype, Bobby Harvey und Sam Harper gehört auch dazu, dass der Song, der gerade losgeht, ja. So bei uns völlig umweltschonend, weil nur im Radio, jetzt klappen wir den Helm runter, tschack und los geht's. Immer die besten neuen Hits auf Radio Fantasy.

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30: Gerade war es 12:30 Uhr. Schönen Donnerstagmittag.
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30: Naja, das wird schon. In Kempten und Mindelheim aktuell.

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0: 17 Grad. Heute noch ein bisschen bewölkt bei rund 20, aber die nächsten Tage, das ist fast schon Hochsommer, das ist Granate.
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0: Wir haben es 3 Minuten nach 1, rechnen kann ich auch noch, super. Also 3 Minuten nach 1, bei uns immer die wichtigsten Verkehrsmeldungen zuerst. A980, Dreiecke Allgäu Richtung Waltenhofen, zwischen Durach und Waltenhofen, Unfall, hier Personen auf der Fahrbahn. B17 Augsburg Richtung Landsberg, zwischen Haunstetten Süd und Königsbrunn Nord, ein kaputter Lastwagen. Die neuesten Blitze Augsburg, Lechhausen, Mühlhauser Straße, Landsberg, Ahornallee, Obermeitingen, Hauptstraße und Untermeitingen, Lechfelder Straße. Euch eine gute Fahrt.
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Die meisten Hits für die Mittagspause, 20 Minuten vor 1. Hier ist Radio Fantasy, die Siesta mit Alex, servus. So, und jetzt kommen wir zu Leonie Greiner. Also wenn du Leonie Greiner heißt, gehst du so nicht auf Tour. Nein, da überlegst du dir einen Künstlernamen. Dann nennst du dich zum Beispiel Loi. Und zum Markenzeichen hat sie einen großen Leberfleck am Auge gemacht. Und das zweite Markenzeichen ist großartige Stimme. Hier ist Loi und Red Eyes auf Radio Fantasy. Immer, wirklich immer und jeden Tag die besten neuen Hits.

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16: Wir denken, wir haben jetzt schon viel Sonne. Bei 17 Grad in Kempten und in Füssen. Aber hey, das ist ein Dreck zu dem, was jetzt die nächsten Tage kommt. 20, 25 Grad, es wird fast schon hochsommerlich. Geilo! Hier ist Radio Fantasy und jetzt alles, was wichtig ist an diesem Donnerstagmittag. Hier ist the one and only, hier ist Joa.
19: Vielen Dank. Und das um 13 Uhr. Hallo. Fliegen wieder etwas günstiger machen, das will die Bundesregierung, zumindest um ein paar Euro. Deshalb soll die Ticketsteuer ab Juli etwas sinken. Heute Abend berät das Parlament darüber. Aus Berlin, Ursula Winkler.
20: Die Absenkung soll bei den Passagieren ankommen, könnte aber durch andere Preiselemente wieder schrumpfen. So hat die Branche Zuschläge und Gebühren etwa für Kerosin oder Umbuchungen seit dem Beginn des Iran-Kriegs stark erhöht. Sie glaubt, auch mit der Steuersenkung bleibt ein Wettbewerbsnachteil gegenüber anderen europäischen Ländern.
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19: Im Ober- und Ostallgäu ist ein Wolf zur Jagd freigegeben worden. Das Tier hat mehrere Schafe gerissen und kam dabei Wohnhäusern gefährlich nahe. Das Landratsamt Oberallgäu hat daher eine begrenzte Abschussgenehmigung erteilt. Die neuen bundesrechtlichen Regelungen erleichtern die Jagd auf verhaltensauffällige Wölfe. Im Dezember und Februar soll dieser Wolf schon mehrere Tiere gerissen haben. Jagd sei trotzdem nur das letzte Mittel, heißt es. Stromschlag vorgestern Abend am Augsburger Hauptbahnhof. Opfer sind zwei Bauarbeiter, die in einem Arbeitskorb an der Oberleitung schraubten. Plötzlich ein Stromüberschlag mit Lichtbogen. Der eine Mann zog sich schwere Verbrennungen am Arm zu. Der andere sprang waghalsig aus gut 4 Metern Höhe ab und verletzte sich an beiden Beinen. Und sie geht gerade viral, eine Grab- und Gedenkstätte in Berlin-Schöneberg für queere Menschen. Der Ort soll Raum für Trauer und Gedenken schaffen und ein Zeichen gegen Ausgrenzung, Hass und Vergessen setzen. Zentrales Element ist eine Mauer mit verschiedenfarbigen Steinen, auf der die Namen und Lebensdaten von Verstorbenen eingraviert werden können. Und es gehört ein Kissing Stone dazu.
16: Was ist denn
19: mit,
16: das?
19: Mit Küssen können Trauernde da Lippenstiftabdrücke hinterlassen.
16: Oh, schon schön.
19: Tolle Sache, finde ich.
16: Ja, wirklich.
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1: Wir haben es 3:03 bei uns, aber die wichtigsten Verkehrsmeldungen zuerst. Wir haben immer noch die Behinderung auf der A980 Dreieck Allgäu Richtung Waltenhofen. Zwischen Durach und Waltenhofen nach Unfall. Personen auf der Fahrbahn unterwegs. Und B17 Augsburg Richtung Landsberg zwischen Hauenstetten Süd und Königsbrunn Nord. Immer noch der kaputte Lastwagen. Die neuesten Blitzer. Augsburg-Lechhausen, Meraner Straße, Währingen, nördliche Hauptstraße, Augsburg-Lechhausen, Mühlhauser Straße und Landsberg, Ahornallee. Euch eine gute Fahrt.
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1: Für einen entspannten Nachmittag. Alex ist hier, servus. Heute werden ja alle Nominierungen für die WM bekannt gegeben. Mhm. Oder, Joa, sind wir schon durch? Nee, oder
2: ist das? Na, jetzt in diesen Minuten beginnt die offizielle
1: okay.
2: Bekanntgabe. Es sind ja jetzt so am Vormittag, wie das ja seit neuestem Usus ist, so kleckerweise ein paar Namen durchgesickert.
1: Apropos offiziell, die offizielle Eröffnungszeremonie wird Katy Perry im SoFi Stadium in Los Angeles als Headliner anführen. Und was die in Los Angeles können, können wir auch. Hier ist Katy mit Band-Aids, immer die besten neuen Hits.
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0: du, dass wenn du im Fasching einen Dracula machst und dann diese Vampirpfähne drin hast, wenn mich richtig schwer... Das ist totaler Bullshit, was ich geredet habe. Dracula ist der nächste Song, der jetzt gleich kommt. Tame Impala auf Radio Fantasy. Immer die besten neuen Hits in einer Minute.
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2: Servus, hier ist Dani. Was geht heute und am Wochenende? Günstig und auch nachhaltig könnt ihr heute in Mindelheim im Forum shoppen. Da ist der Secondhand-Modemarkt. Frühjahrs- und Sommermode für Damen und Herren. Heute von 10 bis 19 Uhr. In Oberstdorf läuft aktuell noch die 20. International Adult Figures Skating Competition, also der Erwachsenenwettbewerb im Eiskunstlauf. Sportler aus mehr als 30 Nationen treten im Eissportzentrum gegeneinander an. Heute und morgen könnt ihr die unterschiedlichsten Disziplinen bestaunen. Einzel-, Paarlauf oder Eistanz. Das Ganze von 10 bis 10 Uhr abends. Das Icarus Festival 2026 am Flughafen Memmingen. 4 Tage, insgesamt 7 Bühnen bzw. Zelte, in denen ihr absolut abfeiern könnt. Highlight morgen Abend, Paul Kalkbrenner auf der Olympstage. 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

0: Die Radio Fantasy Siesta, die meiste Musik vor der Mittagspause und startet den Nachmittag. Hey, heute noch um die 20 Grad, morgen 24, dann Samstag, Sonntag um die 25, 26 Grad. Was machen wir denn bei diesem schönen Wetter?
1: Ja, rausgehen, in der Sonne chillen, auf dem Rathausplatz chillen,
0: ja.
1: Fahrrad fahren, joggen gehen.
0: Ja, und dazu genießen wir jetzt Alex Warren und Fever Dream. Immer die besten neuen Hits, immer Radio Fantasy.

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21: Halb zwei und in ein paar Minuten mein absoluter Lieblingssong. Könnte ich drin baden? Harry Styles, American Girls in der Radio Fantasy Siesta. Die meiste Musik für den Start in den Nachmittag.
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21: Die Höchstwerte haben jetzt fast überall erreicht, mit knapp 20 Grad an diesem Donnerstag in Kempten und auch in Mindelheim. Die nächsten Tage, mein Kinder, das ist ein Traum, dass ich das noch erleben darf. Morgen 24, Samstag, Sonntag 25, 26, 27 Grad, also alles drin.
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21: Wir haben es zwei Minuten nach halb zwei. Bei uns immer die wichtigsten Verkehrsmeldungen zuerst. Wir gehen auf die B10 Europastraße in Neu-Ulm Richtung München. Und zwar zwischen Memminger Straße und Max-Eid-Straße. Hier ein liegen gebliebenes Fahrzeug. Warum das nicht aufgestanden ist, ich weiß es nicht. Staut auf jeden Fall. Die neuesten Blitzer. Augsburg-Lechhausen, Meraner Straße, Währingen, nördliche Hauptstraße, nochmal Augsburg-Lechhausen, Mühlhauser Straße, dann noch Blitzer in Untermeitingen, Lechfelder Straße und in Kaufbeuren, Augsburger Straße. Euch eine gute Fahrt.
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0: Zum Piano. Einen schönen Donnerstag. Was ist, kann man schon Nachmittag sagen? 9 Minuten nach halb 2, geht das? Ja. Hier ist die Radio Fantasy Siesta, die meiste Musik für euren Donnerstag mit Alex, hallo. Und der nächste Song, den stelle ich mir so geil vor, das Sonnenuntergang, du bist am Strand. Ah, und da kommt Harry Styles um die Ecke. Für über 20, weit über 20 Grad am Wochenende. American Girls, aber kommt jetzt schon zu uns. Immer die besten neuen Hits in 30 Sekunden.
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2: Mal mit einer freundlichen Frage. Ja. In Deutschland ist es ja immer noch erlaubt, auf Tontauben zu schießen.
3: Was auf jeden Fall Tierquälerei ist. Ich meine, die haben ein Recht zu leben. Warum tötet man sie?
2: Ich weiß nicht, ob die nach tot sind oder nicht.
3: Und die Polizei sagt gar nichts dazu.
2: Die applaudiert, wenn man trifft, wahrscheinlich auch noch, wenn die im Publikum steht.
3: Oha, das ist ja sehr schlimm.
2: Also du bist dafür, dass man das verbietet, dass man auf Tontauben schießen darf?
3: Auf jeden Fall.
2: Damit zurück ins Fantasy-Sendestudio.
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12: 2 Uhr mittags. Wir gönnen uns gleich noch BTS und Swim.
13: Swim. Swim.
12: Machen wir Wochenende Swim. Immer die besten neuen Hits.
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12: Heute so rund 20 Grad in Kempten und im Fantasyland. Aber das ist ja nichts im Gegensatz zu den nächsten Tagen. 24, 25, 26, 27 Grad. Für Joa und seine Dackel ist das so ein Sonne-Davonlaufwetter. Gell? Ihr verkriecht euch dann wieder.
15: Das ist zu warm,
12: im
15: das
12: Keller.
15: Geht nicht.
12: Seid ihr dann im Keller oder wo seid ihr?
15: Im Keller auf die Fliesen, da sind wir schön kühl. Da legen wir uns alle drei hin.
12: Schön. Hier ist Radio Fantasy, jetzt alles, was an diesem Donnerstag früh Nachmittag wichtig ist, mit ihm, mit Joa.
15: Um 14 Uhr, hallo. Im Bundestag geht es heute auch um die Kosten für Flugtickets. Die Bundesregierung will Airlines entlasten, deutsche Flughäfen wettbewerbsfähiger machen und wieder mehr Flugverbindungen ermöglichen. Dafür soll die Ticketsteuer ab Juli gesenkt werden um bis zu 11 Euro je nach Strecke. Aber was kommt bei uns Passagieren an? Die Unternehmen sind nicht verpflichtet, das Minus weiterzureichen, zumal sie mit vielen anderen Faktoren zu kämpfen haben, wie steigendem Kerosinpreis.
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15: Nix wird's aus der historischen Frundsberg-Figur an Mindelheimer Ampeln. Im Oktober hatte der Stadtrat grünes Licht für die Idee des Frundsberg-Festrings gegeben, es zum Beispiel Augsburg mit dem Kasperl und München mit dem Pumuckl nachzumachen und drei Ampeln mit seiner Identifikationsfigur aufzuhübschen. Aber die Straßenverkehrsbehörde schaltet auf Rot. Nach Rücksprache unter anderem mit der Polizei wird die Genehmigung aus Sicherheitsgründen verweigert. Und die hier gehen gerade viral. Die Dirty Sodas. Sie kommen aus den USA.
12: Dirty Klar. Sodas?
15: Ja, die Dreckig. Getränke bestehen aus Softdrinks, die mit Sahne und Sirup verfeinert werden. Die Industrie hat den Trend aufgegriffen. Und so werden mittlerweile spezielle Creamer für Dirty Sodas angeboten. Für Geschmacksrichtungen wie Diet Coke mit Kokos und Limette und.
12: Ich weiß
15: da
12: nicht.
15: Gibt es alles. Doch, das ist was für dich. Ich weiß, du magst sowas. So, wir haben noch zwei schöne Fußballnachrichten. Manuel Baum bleibt Cheftrainer des FC Augsburg.
12: Yes.
15: Er hat für zwei weitere Jahre unterschrieben. Und dann der WM-Kader. Bundestrainer Nagelsmann hat heute Mittag offiziell die Namen der 24 Spieler bekannt gegeben. Bayern-Torwart Manuel Neuer ist definitiv dabei.
16: Wir planen mit ihm als Nummer 1 mit dem Wissen, dass wir, ich sage es mal, eine Weltklasse 1B-Lösung, die wir installiert haben, ebenfalls dabei haben.
15: Ja, das ist natürlich Oliver Baumann von der TSG Hoffenheim. Ein Ticket für das

0: Turnier in den USA, Kanada und Mexiko bekamen auch Lennart Karl, Maxi Bayer, Pascal Groß, Leon Goretzka und Jamie Leveling.
1: Eine Weltklasse 1B-Lösung, ist das ein Kompliment?
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1: Gleich 2:02 bei uns immer die wichtigsten Verkehrsmeldungen. Zuerst B10 Europastraße in Neu-Ulm Richtung München und zwar zwischen Memminger Straße und Max-Alt-Straße. Immer noch dieses kaputte Auto, da immer wieder noch Stau. Die neuesten Blitzer, Verbindungsstraße Kempten-Immental-Höhe, Stieglings, dann Augsburg-Lechhausen-Meraner-Straße und Lechhausen in der Mühlhauser Straße und Währingen nördliche Hauptstraße. Euch eine gute Fahrt.
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1: Mit Alex, hi, wir gehen es ganz entspannt an diesem Donnerstagnachmittag und wir haben noch Tickets fürs Open Beats. Wir sind ja im Fantasy-Festival-Wahnsinn, also die geilsten Tickets für euch. Wie ihr an die nächsten kommt, gleich um 10:50.
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0: Euch einen schönen Donnerstag um kurz nach zwei. Sollen wir noch mal Tickets raushauen? Sollen wir?
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0: 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Resi und Nick, die Radio Fantasy Morgenshow, und Dani am Nachmittag haben schon jede Menge Tickets rausgehauen.
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2: Yes, die 30 Sekunden sind rum, Isabelle, du bekommst von uns zwei Tickets.
4: Super, freut mich.
0: Dani, du hast gerade gesagt, die 30 Sekunden rum, deswegen gehören die Tickets dir. Was heißt das?
5: Wir spielen ein Spiel, das heißt ja, nein, vielleicht.
0: Also man darf ja, nein und vielleicht nicht sagen.
5: Ganz
0: oder?
5: Genau.
0: Der Klassiker.
5: 30 Sekunden stelle ich also Fragen und dann müssen halt andere Antworten kommen, außer ja, nein, vielleicht.
0: Wann ist es wieder soweit?
5: Um 16.10 Uhr.
0: Und welche Tickets hast du?
5: Es geht für euch zum Open Beats Festival.
0: Heute Nachmittag 16 Uhr, der Radio Fantasy Festival. Wahnsinn bei Dani. Und jetzt bei mir, Teddy Swims. Mr. Know It All. 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

ganz entspannt rein in diesen Donnerstagnachmittag. Das ist die Radio Fantasy Siesta mit Alex. Hi, und jetzt mit dem Typen aus Norwegen. Den könntet ihr auch Kygo aussprechen, weil Norwegen, aber sagt kein Mensch. Kygo, Khalid und Griffin. Save my love. 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
15: Kurz nach halb drei.
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15: Von diesen Wolken im Allgäu und im Fantasyland dürft ihr euch jetzt verabschieden. Die nächsten Tage wird's brutal. 24, 25, 26, 27 Grad. Wow.
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15: Wir haben es 3:30 bei uns, aber die wichtigsten Verkehrsmeldungen. Zuerst, wir haben nur die eine immer noch von der B10 Europastraße in Neu-Ulm Richtung München. Zwischen Memminger Straße und Max-Eid-Straße. Hier immer noch das kaputte Auto, weswegen es sich staut. Dann die neuesten Blitzer Gersthofen. Schubertstraße, Verbindungsstraße Kempten-Immental, Höhe Stieglings und Augsburg-Lechhausen. Meraner Straße. Gute Fahrt.
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Hier ist die Radio Fantasy Siesta mit Alex. Servus, schön, dass ihr mit dabei seid. Und das ist die Do-It-Yourself-Show. Also wir basteln hier tatsächlich unsere Songs noch selbst, ja? Den zum Beispiel. Als erstes brauchen wir mal Bass dazu. Jetzt Bass, genau. Dann brauchen wir noch Gitarre. Wir machen, Achtung, jetzt mal eine Gitarre dazu. Und den Gesang noch. Oliver Heldens und Lady. Auf Radio Fantasy immer die besten neuen Hits. Schönen Donnerstag.

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0: Hier hörst du die über 20 Grad, also die 25 Grad, die wir die nächsten Tage bekommen. Auch schon in der Stille Gabriella. Cat's Eye, immer die besten neuen Hits auf Radio Fantasy. Und blöder Übergang, typischer Moderatorenübergang. Kribbeln im Bauch, feels like I'm falling in love. Frühlingsgefühle, jetzt mit Coldplay.
1: Was arbeitest du?
0: Feels like I'm falling in love, immer die besten neuen Hits. Schönen Donnerstag.

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3: Ein schöner, angenehmer Donnerstagnachmittag im Allgäu und im Fantasyland bei aktuell 19 Grad in Thalhofen, 20 in Burgberg und heute bleibt es auch schön trocken. Die Nacht geht runter, da haben wir 7 Grad, aber dann morgen ab Freitag so richtig sommerlich, 24 Grad, ganz wie Sonne, Samstag 25 Grad und Sonntag 26 Grad. Hier ist Radio Fantasy, jetzt alles, was an diesem Donnerstagnachmittag wichtig ist, mit Joa.
6: Um 3 Uhr, hallo. Ticketsteuer runter, Flüge billiger, immerhin um ein paar Euro, eventuell. Der Bundestag entscheidet heute über die Änderung des Luftverkehrssteuergesetzes ab Juli. Aus Berlin, Ursula Winkler.
7: Es gibt 3 Ticketsteuerkategorien je nach Fluglänge. Im vergangenen Jahr gingen die allermeisten besteuerten Tickets, 80%, für Flüge in Europa raus. Hier soll die Steuer um 2,50 Euro sinken. Entsprechend mehr Reduzierung gibt's bei Mittelstrecken- und bei Langstreckenflügen.
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6: Nix wird's aus der historischen Frundsberg-Figur an Mindelheimer Ampeln. Im Oktober hatte der Stadtrat grünes Licht für die Idee des Frundsberg-Festrings gegeben, es zum Beispiel Augsburg mit dem Kasperl und München mit dem Pumuckl nachzumachen und 3 Ampeln mit seiner Identifikationsfigur aufzuhübschen. Aber die Straßenverkehrsbehörde schaltet auf Rot. Nach Rücksprache unter anderem mit der Polizei wird die Genehmigung aus Sicherheitsgründen verweigert. In Augsburg gibt es eine Tiefgarage, die nicht im Betrieb sein dürfte. Ui. Mängel beim Brandschutz. Das ist die Garage unter dem Helmut-Haller-Platz vor dem Oberhauser Bahnhof. Ein neues Fluchttreppenhaus und eine verstärkte Decke müssen noch sein. Laut Stadt besteht keine akute Gefahr, außer für die Stadtkasse. Der Umbau soll 1 Million Euro kosten. Und das geht gerade viral und wird heiß diskutiert. ChatGPT als persönlicher Finanzcoach, zumindest testweise in den USA. OpenAI hat eine Funktion vorgestellt, bei der ChatGPT Pro-Nutzer ihre Bank- und Finanzkonten verbinden können, damit die KI analysiert und berät. Sie kann nicht selbstständig Transaktionen ausführen und ersetzt keine professionelle Finanzberatung. Laut OpenAI ist der Datenschutz gewahrt, aber genau darüber diskutieren die User natürlich am meisten. Ist das alles einfach praktisch oder viel zu intim für eine KI?
3: Kann sich ja jetzt die Stadt irgendwie wegen der Tiefgarage mal informieren, ob sie da nicht ChatGPT mit dazu nehmen wollen.
6: Das wäre aber lustig, wenn die das jetzt machen würden. Na dann.
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3: 3 Minuten nach 3 bei uns immer die wichtigsten Verkehrsmeldungen. Zuerst A8 Richtung Stuttgart zwischen Leipheim und dem Kreuz Ulm Elchingen. Vorsicht, ein liegen gebliebenes Fahrzeug und auch Gegenstände auf der Straße. Außerdem B2 Donauwörth Richtung Augsburg zwischen Meitingen und Gersthofen. Hier eine verlorene LKW-Ladung. Und A8 Richtung München zwischen Augsburg-Ost und Friedberg. Hier mehr Arbeiten. Die rechte Spur ist hier gesperrt. Die neuesten Blitzer stehen einmal in Gersthofen, Schubertstraße, Verbindungsstraße Kempten-Immental, Höhe Stielings. Außerdem Augsburg-Lichhausen, Meranerstraße und Währingen, nördliche Hauptstraße. Habt ihr noch was? Schickt eine WhatsApp rein oder ruft an. Danke, gute Fahrt.
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3: Der Donnerstag mit Dani. Servus. Stellt euch mal vor, ihr seid mitten in einer Quizrunde und bekommt eine Frage gestellt, wo ihr eigentlich nicht wirklich wisst, sondern einfach aus eurem Bauchgefühl heraus entscheidet. Aber warum haben wir

eigentlich so ein Bauchgefühl? Woher kommt das? Diese Antwort weiß nur Alex mit seinem unnützen Wissen. Das bekommt er jeden Tag immer um 10 nach 3. Jetzt also die Antwort, warum unser Bauchgefühl überhaupt existiert. Nach drei Hits, angefangen jetzt mit Alle Farben und Baby Goodbye. 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

0: schmilzt man schon selber so hin. Bad Dreams, Teddy Swims an diesem Donnerstagnachmittag bei wunderbarem Wetter im Fantasyland. Und aktuell auch so eine richtige muntere Stimmung mit Miles Smith. Und so eine Muntermacher. Drive Safe bekommt in weniger als einer Minute hier auf Radio Fantasy. Vorher müssen wir noch folgende Frage klären.
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0: Wir entscheiden manche Sachen ja aus dem Bauch heraus. Dieses Gefühl kennt ihr ja. Aber woher kommt eigentlich dieses Bauchgefühl? Warum existiert das eigentlich, Alex?
2: Tatsächlich steckt Wissenschaft dahinter. In deinem Darm sitzen Millionen Nervenzellen, fast so viele wie im Rückenmark. Und dieses Bauchhirn kommuniziert ständig mit dem Kopf und beeinflusst Entscheidungen und unsere Stimmung. Dein Bauch meldet sich also nicht nur beim Hunger, sondern eben auch beim Denken.
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So geht's in euren Donnerstagnachmittag mit Radio Fantasy und Leonie, immer die besten neuen Hits. Und der Beat ist so geil, da kriegst du richtige Sommerfeelings, vor allem wenn das Wetter auch im Fantasyland stimmt, mit You Not Us und Diamonds. Um kurz nach 3:30, vorher jetzt noch zwei Hits am Stück. Das ist die neue Nummer von Bebe Rexha. Kennt ihr noch die Melodie von Insomnia aus dem Jahr 2002? Jetzt New Religion, Radio Fantasy.

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24: Es ist 3:30.
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1: Sonnenbrille raus, absolutes T-Shirt-Wetter im Allgäu und im Fantasyland. Wir messen aktuell 20 Grad in Oberstdorf, 19 in Kamlach. Also es bleibt heute auf jeden Fall ein schöner Donnerstagnachmittag, richtig angenehm und auch trocken. In der Nacht geht's runter auf 10 Grad und morgen der Freitag, da legen wir sogar nochmal eine Schippe drauf. 24 Grad, Sonne satt, Samstag 26, Sonntag sogar 27 Grad. Hier ist Radio Fantasy, jetzt alles, was an diesem Donnerstagnachmittag wichtig ist, mit Joa.
2: Um 15.30 Uhr, hallo. Fliegen wieder etwas günstiger machen, das will die Bundesregierung, zumindest um ein paar Euro. Deshalb soll die Ticketsteuer ab Juli etwas sinken. Heute Abend berät das Parlament darüber, aus Berlin Ursula Winkler.
3: Die Absenkung soll bei den Passagieren ankommen, könnte aber durch andere Preiselemente wieder schrumpfen. So hat die Branche Zuschläge und Gebühren etwa für Kerosin oder Umbuchungen seit dem Beginn des Iran-Kriegs stark erhöht. Sie glaubt, auch mit der Steuersenkung bleibt ein Wettbewerbsnachteil gegenüber anderen europäischen Ländern.
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2: Im Ober- und Ostallgäu ist ein Wolf zur Jagd freigegeben worden. Das Tier hat mehrere Schafe gerissen und kam dabei Wohnhäusern gefährlich nahe. Das Landratsamt Oberallgäu hat daher eine begrenzte Abschussgenehmigung erteilt. Die neuen bundesrechtlichen Regelungen erleichtern die Jagd auf verhaltensauffällige Wölfe. Im Dezember und Februar soll dieser Wolf schon mehrere Tiere gerissen haben. Die Jagd sei trotzdem nur das letzte Mittel, heißt es. Stromschlag vorgestern Abend am Augsburger Hauptbahnhof. Opfer sind zwei Bauarbeiter, die in einem Arbeitskorb an der Oberleitung schraubten. Plötzlich ein Stromschlag mit Lichtbogen. Der eine Mann zog sich schwere Verbrennungen am Arm zu. Der andere sprang waghalsig aus gut 4 Metern Höhe ab und verletzte sich an den Beinen. Und sie geht gerade viral, eine Grab- und Gedenkstätte in Berlin-Schöneberg für queere Menschen. Der Ort soll Raum für Trauer und Gedenken schaffen und ein Zeichen gegen Ausgrenzung, Hass und Vergessen setzen. Zentrales Element ist eine Mauer mit verschiedenfarbigen Steinen, auf der die Namen und Lebensdaten von Verstorbenen eingraviert werden können. Und es gehört ein Kissing Stone dazu. Mit Küssen können Trauernde da Lippenstiftabdrücke hinterlassen. Schöne Sache.
1: Ja, sehr schön.
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1: Gleich 3 Minuten nach 3:30 bei uns sind wir die wichtigsten Verkehrsmeldungen zuerst. A8 Richtung München, zwischen Augsburg-Ost und Friedberg. Hier mehr arbeiten, die rechte Spur ist gesperrt. Das Ganze geht noch bis 18 Uhr und wir haben auch zwischen Friedberg und Dasing. Vorsicht, ein Unfall, mehrere Fahrzeuge sind hier zusammengekracht am Fahrbahnrand. Ansonsten kommt ihr ganz gut durch an diesem Donnerstagnachmittag. Die neuesten Blitzer stehen in Gersthofen, Schubertstraße, außerdem Währingen, nördliche Hauptstraße, Stadtbergen, Leitershoferstraße und Augsburg-Lichhausen, Meranerstraße. Gibt's mehr? WhatsApp oder Anruf. Danke und gute Fahrt.
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0: Schönen Start in diesen Donnerstagnachmittag mit Radio Fantasy und dem Hit-Nachmittag und bald schon Feierabend. Brauchen wir natürlich auch die Mucke dazu. Zum Mitsingen, zum Mitfeiern. Mit dem Radio Fantasy Throwback Hit der Stunde, Daft Punk und One More Time. Wie jeden Tag, immer um 15:45 hier auf Radio Fantasy.
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Wenn es eine Person gibt, die gerade eh schon ertrinkt vor Tourdaten, dann ist es auf jeden Fall Michi Schulte. Hatte erst seine Akustiktour diesen Sommer mit Band wieder auf Tour und vorgestern veröffentlicht, dass er nächstes Jahr auch wieder auf Tour ist. Und jetzt springt er aber dann bald hier ins Studio rein. Um kurz nach 4 mit 5 a.m. hier für euren Donnerstagnachmittag. Immer die besten neuen Hits, Radio Fantasy.

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23: 1, 2, 3, oberkörperfrei. Würde mich nicht wundern, wenn die ersten von euch an diesem Donnerstag das schon machen. Bei sensationellen 20 Grad in Kempten, genauso auch in Fischen. Heute bleibt es auf jeden Fall trocken und die Nacht bleibt kühl bei 10 Grad. Aber so richtig würde ich jetzt loslegen zum Wochenende. Morgen, der Freitag, Samstag und auch Sonntag schön sommerlich mit ganz viel Sonne bei Topwerten um die 27 Grad. 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
0: Um 16 Uhr, hallo. Im Bundestag geht es heute auch um die Kosten für Flugtickets. Die Bundesregierung will Airlines entlasten, deutsche Flughäfen wettbewerbsfähiger machen und wieder mehr Flugverbindungen ermöglichen. Dafür soll die Ticketsteuer ab Juli gesenkt werden um bis zu 11 Euro je nach Strecke. Aber was kommt bei uns Passagieren an? Die Unternehmen sind nicht verpflichtet, das Minus weiterzureichen, zumal sie mit vielen anderen Faktoren zu kämpfen haben, wie steigendem Kerosinpreis.

0: Die hier gehen gerade viral. Die Dirty Sodas.
1: Oh.
0: Sie kommen aus den USA, ist irgendwie klar. Die Getränke bestehen aus Softdrinks, die mit Sahne und Sirup verfeinert werden. Die Industrie hat den Trend aufgegriffen und so werden mittlerweile spezielle Creamer für Dirty Sodas angeboten. Für Geschmacksrichtungen wie Diet Coke mit Kokos und Limette und. Da gibt es alles.
1: Mit Kokos, was ist denn das? Kann ich ja nichts anfangen.
0: So, wir haben noch zwei Fußballnachrichten. Yeah. Manuel Baum bleibt Cheftrainer des FC Augsburg. Er hat für 2 weitere Jahre unterschrieben. Und dann der WM-Kader. Bundestrainer Nagelsmann hat heute Mittag offiziell die Namen der 24 Spieler bekannt gegeben. Bayern-Torwart Manuel Neuer ist definitiv dabei.
2: Wir planen mit ihm als Nummer 1 mit dem Wissen, dass wir, ich sage es mal, eine Weltklasse 1B-Lösung, die wir installiert haben, ebenfalls dabei haben.
0: Tja, und das ist Oliver Baumann von der TSG Hoffenheim. Ein Ticket für das Turnier in den USA, Kanada und Mexiko bekamen auch Lennart Karl, Maxi Bayer, Pascal Groß, Leroy Sané, Leon Goretzka und Jamie Leveling.
1: Über einen Goretzka haben wir uns schon unterhalten, da freuen wir uns, gell, dass der auch mit dabei ist.
0: Ich mag den.
1: Ja, super Typ.
0: Ein Kämpfer vor dem Herrn.
1: Jawohl.
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1: Gleich 3:03 bei uns immer die wichtigsten Verkehrsmeldungen zuerst. Es geht auf die A8 Richtung München zwischen Augsburg Ost und Friedberg. Vorsicht, hier im Arbeiten. Die rechte Spur ist gesperrt. Hier kann es auch etwas sich stauen. Und dann haben wir aber zwischen Friedberg und Dasing einen Unfall. Mehrere Fahrzeuge sind hier zusammengekracht. Hier müssen auch ein bisschen mit Verzögerung einplanen. Und außerdem zwischen Merklingen und Ulm-West hier ein Pannenauto am Fahrbahnrand. Ansonsten rollt's. Der übliche Feierabendverkehr kann so langsam dann auch kommen an diesem Donnerstagnachmittag. Die neuesten Blitzer, Gersthofen, Schubertstraße, Stadtbergen, Leitershofer Straße. Wir haben Kempten, Hirnbeinstraße hier im 30er-Bereich und Marktoberdorf, Füssener Straße beidseitig. Habt ihr mehr? WhatsApp oder Anruf. Danke und gute Fahrt.
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1: 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Um zum Beispiel aufs Icarus-Festival zu gehen. Oder morgen auch der Start Modular-Festival in Augsburg. Da haben wir euch überall schon hingeschickt. Mit dem Radio Fantasy Festival Wahnsinn, World Club Dome, Nature One, Airbeat One, alles mit dabei. Und jetzt schicke ich euch aufs Open Beats Festival. Ich habe hier noch 2 Tickets übrig. Könnt ihr jetzt euch noch ganz schnell anmelden auf fantasy.de und nach 3 Hits haue ich die raus. Es gibt nur eine kleine Sache, die ihr erledigen müsst. Wir zocken noch eine kleine Runde. Ja, nein, vielleicht, wie das genau funktioniert, hört ihr dann. Habt auch noch 3 Hits Zeit auf jeden Fall. Jetzt beginnen wir mit Michi Schulte und 5 AM.
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0: Morgen der Start vom Modular. Morgen der Start vom Icarus in Memmingen. World Club, Dome, Nature One, Everyone, alle sind wir mit am Start. Und jetzt habe ich hier zwei Tickets fürs Open Beats Festival. Ihr könnt euch dafür anmelden, fantasy.de. Und jetzt habe ich Alexandra aus Königsbrunn dran. Hello.
3: Hallo, grüß dich.
0: Du hast richtig Bock auf das Open Beats Festival wohl.
3: Oh ja, total. Auf jeden Fall.
0: Wir spielen ein kleines Spielchen noch um die zwei Tickets, okay?
3: Ach je, okay. Oh nein, das ist das Ja-Nein-Spiel, ne?
0: Ja, nein, vielleicht, genau.
3: Oh weia.
0: Das bedeutet, ich stelle dir jetzt 30 Sekunden lang Fragen und du darfst nicht mit Ja, Nein oder Vielleicht antworten, okay?
3: Mhm, ich verstehe. Ich bin bereit.
0: Dann starten deine 30 Sekunden jetzt. Würdest du dein Handy für einen ganzen Festivaltag ausschalten?
3: Auf jeden Fall.
0: Wärst du bereit, für das Open Beats nach Nürnberg zu fahren?
3: Selbstverständlich.
0: Würdest du auf einem Campingplatz mit komplett fremden Leuten ein Zelt teilen?
3: Dafür wäre ich bereit.
0: Hast du schon mal am letzten Festivaltag komplett keine Stimme mehr gehabt?
3: Das habe ich schon.
0: Wärst du bereit, auch 5 Tage lang hintereinander nicht zu duschen?
3: Ja, absolut.
0: Yes, Alexandra, du hast es geschafft.
3: Vielen Dank, ja cool, freue ich mich riesig.
0: Du willst mit deiner Schwägerin hin, habe ich gesehen.
3: Richtig, genau. Die muss ich jetzt erstmal einweihen. Das wird eine Überraschung für sie.
0: Sehr cool. So können wir doch auch eigentlich jetzt schon am Donnerstag vielleicht ins Wochenende starten, oder? Hätte ich gesagt.
3: Genau, richtig. Schön. Ich freue mich riesig. Vielen, vielen Dank.
0: Wenn ihr auch Bock habt, anmelden fantasy.de und dann gehören die nächsten Tickets vielleicht euch. So, jetzt, er legt auch auf im Juli beim Open Beats. Felix Jähn, jetzt für euren Donnerstagnachmittag mit Boy You Turn Me, Radio Fantasy.

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Ihr auf dem Heimweg an diesem Donnerstagnachmittag mit Joel Corey und Head and Heart bam, bam, badam, auf Radio Fantasy. Und es geht wieder los mit ganz Neuem, okay? Tyler und Sarah Larsson mit She Did It Again. Und sie haben es wieder gemacht, einen richtigen Banger rausgehauen. Um kurz nach 16:30 hier auf Radio Fantasy, weil ihr wisst Bescheid. Immer die besten neuen Hits. Das ist jetzt für euch Loy mit Red Eyes.

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1: Es ist 5:30.
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1: Ein schöner, angenehmer Donnerstagnachmittag im Allgäu und im Fantasyland. Bei aktuell 19 Grad in Thalhofen, 20 in Burgberg und heute bleibt es auch schön trocken. Die Nacht geht runter, da haben wir 7 Grad. Aber dann morgen ab Freitag so richtig sommerlich. 24 Grad, ganz wie Sonne. Samstag 25 Grad und Sonntag 26 Grad. 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
4: Um 16.30 Uhr, hallo. Ticketsteuer runter, Flüge billiger, immerhin um ein paar Euro, eventuell. Der Bundestag entscheidet heute über die Änderung des Luftverkehrssteuergesetzes ab Juli. Aus Berlin, Ursula Winkler.
5: Es gibt 3 Ticketsteuerkategorien je nach Fluglänge. Im vergangenen Jahr gingen die allermeisten besteuerten Tickets, 80%, für Flüge in Europa raus. Hier soll die Steuer um 2,50 Euro sinken. Entsprechend mehr Reduzierung gibt's bei Mittelstrecken- und bei Langstreckenflügen.
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4: Nix wird's aus der historischen Frunzberg-Figur an Mindelheimer Ampeln. Im Oktober hatte der Stadtrat grünes Licht für die Idee des Frunzberg-Festrings gegeben, es zum Beispiel Augsburg mit dem Kasperl und München mit dem Pumuckl nachzumachen und 3 Ampeln mit seiner Identifikationsfigur aufzuhübschen. Aber die Straßenverkehrsbehörde schaltet auf Rot. Nach Rücksprache unter anderem mit der Polizei wird die Genehmigung aus Sicherheitsgründen verweigert.
6: In Augsburg gibt es eine Tiefgarage, die nicht im Betrieb sein dürfte. Mängel beim Brandschutz. Das ist die Garage unter dem Helmut-Haller-Platz vor dem Oberhauser Bahnhof. Ein neues Fluchttreppenhaus und eine verstärkte Decke müssen noch sein. Laut Stadt besteht keine akute Gefahr, außer für die Stadtkasse. Der Umbau soll 1 Million Euro kosten.
1: Wahnsinn.
6: Und das geht gerade viral und wird heiß diskutiert. ChatGPT als persönlicher Finanzcoach, zumindest testweise in den USA. OpenAI hat eine Funktion vorgestellt, bei der ChatGPT pro Nutzer ihre Bank- und Finanzkonten verbinden können, damit die KI analysiert und berät. Sie kann nicht selbstständig Transaktionen ausführen und ersetzt keine professionelle Finanzberatung. Laut OpenAI ist der Datenschutz gewahrt. Aber genau darüber diskutieren die User natürlich am meisten. Ist das alles einfach praktisch oder viel zu intim für eine KI?
1: Dann würde mir also dann die KI sagen, dass ich nichts auf dem Konto habe, quasi.
4: Wäre vielleicht ein bisschen sympathischer, ja, als wenn dir die Mama immer auf die Finger haut.
1: Genau, die kann mich ein bisschen aufbauen.
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1: Um 5:03 bei uns immer die wichtigsten Verkehrsmeldungen. Zuerst A8 Richtung München in Höhe Ulm-Ost. Vorsichtsunfall hier direkt auf der Straße, genau. Und außerdem auch A8 Richtung München zwischen Friedberg und Dasing. Hier auch ein Unfall am Fahrbahnrand. Es laufen aktuell die Bergungsarbeiten. Hier kann es also in beiden Fällen auch noch etwas stocken. Und wir haben noch die A8 Richtung München zwischen Merklingen und Ulm-West. Hier ein Pannenauto am Fahrbahnrand. Ansonsten der übliche Feierabendverkehr. Die neuesten Blitzer: Augsburg, Göggingen, Oskar-von-Miller-Straße, Augsburg-Hauenstetten, Inninger-Straße und Hiltenfingen-Wertach-Straße. Und außerdem Sonthofen-Freibadstraße. Gibt's noch mehr? WhatsApp an uns oder ihr ruft an. Danke und gute Fahrt.
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0: Servus, hier ist Dani. Was geht heute und am Wochenende? Günstig und auch nachhaltig könnt ihr heute in Mindelheim im Forum shoppen. Da ist der Secondhand-Modemarkt. Frühjahrs- und Sommermode für Damen und Herren. Heute von 10 bis 19 Uhr. In Oberstdorf läuft aktuell noch die 20. International Adult Figures Skating Competition, also der Erwachsenenwettbewerb im Eiskunstlauf. Sportler aus mehr als 30 Nationen treten im Eissportzentrum gegeneinander an. Heute und morgen könnt ihr die unterschiedlichsten Disziplinen bestaunen. Einzel-, Paarlauf oder Eistanz. Das Ganze von 10 bis 10 Uhr abends. Das Icarus Festival 2026 am Flughafen Memmingen. 4 Tage, insgesamt 7 Bühnen bzw. Zelte, in denen ihr absolut abfeiern könnt. Highlight morgen Abend, Paul Kalkbrenner auf der Olympstage. 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
1: Das einzige Blöde ist, wenn dann die Sonne so in die Autos zum Beispiel reinscheint, dann sieht man die ganzen Fingerdapper oder so. Ja, die Mucke passt auf jeden Fall. Kygo mit der neuen Nummer Stars Will Align. Imagine Dragons sind auch mit dabei.

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23: 17 Uhr.
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1: Sonnenbrille raus, absolutes T-Shirt-Wetter im Allgäu und im Fantasyland. Wir messen aktuell 20 Grad in Oberstdorf, 19 in Kamlach. Also es bleibt heute auf jeden Fall ein schöner Donnerstagnachmittag, richtig angenehm und auch trocken. In der Nacht geht's runter auf 10 Grad und morgen der Freitag, da legen wir sogar nochmal eine Schippe drauf. 24 Grad, Sonne satt, Samstag 26, Sonntag sogar 27 Grad. 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
2: Um 5 Uhr, hallo. Fliegen wieder etwas günstiger machen, das will die Bundesregierung, zumindest um ein paar Euro. Deshalb soll die Ticketsteuer ab Juli etwas sinken. Heute Abend berät das Parlament darüber. Aus Berlin, Ursula Winkler.
3: Die Absenkung soll bei den Passagieren ankommen, könnte aber durch andere Preiselemente wieder schrumpfen. So hat die Branche Zuschläge und Gebühren etwa für Kerosin oder Umbuchungen seit dem Beginn des Iran-Kriegs stark erhöht. Sie glaubt, auch mit der Steuersenkung bleibt ein Wettbewerbsnachteil gegenüber anderen europäischen Ländern.
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2: Im Ober- und Ostallgäu ist ein Wolf zur Jagd freigegeben worden. Das Tier hat mehrere Schafe gerissen und kam dabei Wohnhäusern gefährlich nahe. Das Landratsamt Oberallgäu hat daher eine begrenzte Abschussgenehmigung erteilt. Die neuen bundesrechtlichen Regelungen erleichtern die Jagd auf verhaltensauffällige Wölfe. Im Dezember und Februar soll dieser Wolf schon mehrere Tiere gerissen haben. Die Jagd sei trotzdem nur das letzte Mittel, heißt es. Stromschlag vorgestern Abend am Augsburger Hauptbahnhof. Opfer sind zwei Bauarbeiter, die in einem Arbeitskorb an der Oberleitung schraubten. Plötzlich ein Stromüberschlag mit Lichtbogen. Der eine Mann zog sich schwere Verbrennungen am Arm zu. Der andere sprang waghalsig aus gut 4 Metern Höhe ab und verletzte sich an den Beinen. Und sie geht gerade viral, eine Grab- und Gedenkstätte in Berlin-Schöneberg für queere Menschen. Der Ort soll Raum für Trauer und Gedenken schaffen und ein Zeichen gegen Ausgrenzung, Hass und Vergessen sein. Zentrales Element ist eine Mauer mit verschiedenfarbigen Steinen, auf der die Namen und Lebensdaten von Verstorbenen eingraviert werden können. Und es gehört ein Kissing Stone dazu. Mit Küssen können Trauernden da Lippenstiftabdrücke hinterlassen. Ist das nicht eine schöne
1: Sache? Eine sehr schöne Sache,
0: toll. Ja. 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
1: 3:05 bei uns immer die wichtigsten Verkehrsmeldungen zuerst. A8 Richtung München in Höhe Ulm Ost. Hier laufen aktuell die Bergungsarbeiten nach einem Unfall am Fahrbahnrand. Und zwischen Merklingen und Ulm-West hier ein Pannenauto, auch am Fahrbahnrand. Ansonsten der übliche Feierabendverkehr am Donnerstagnachmittag. Die neuesten Blitzer stehen in Augsburg, Blücherstraße, gerade frisch reingekommen. Augsburg-Göggingen, Oskar-von-Miller-Straße. Dann Hiltenfingen, Wertachstraße, Gersthofen, Schubertstraße, Obermeizingen, Hauptstraße und wir haben Kempten, Hirnbeinstraße im 30er-Bereich. Habt ihr mehr gesehen? Schickt eine WhatsApp rein oder ruft an. Danke und gute Fahrt.
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1: Der Donnerstag mit Dani, servus, und er hier ist auch mit am Start.
4: Freak mal mit einer freundlichen Frage. Ja. In Deutschland ist es ja immer noch erlaubt, auf Tontauben zu schießen.
5: Das auf jeden Fall Tierquälerei ist und die Polizei sagt gar nichts dazu.
4: Die applaudiert, wenn man trifft, wahrscheinlich auch noch, wenn die im Publikum steht.
1: Ja, Tontauben, was? Um 10 nach bekommt er noch mehr Antworten, ob da auch richtige mit dabei sind. I doubt it. 3 Hits am Stück jetzt auf jeden Fall mit Ray Dalton und Blood Running. Der macht den Start.
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1: Geile Nummer, muss man einfach immer mitklatschen. Miles Smith mit Nice to Meet You für euren Donnerstag-Feierabend auf Radio Fantasy. Und er schaut gleich vorbei, Harry Styles. Gerade auf Tour, Amsterdam, Amsterdam, Amsterdam, Amsterdam, Amsterdam. Danach Wembley, Wembley, Wembley, Wembley, Wembley. So weiter geht es auf jeden Fall. 67 Shows in nur 7 Städten. Und gleich mit American Girls auf eurem Lieblingssender. Radio Fantasy in weniger als einer Minute.
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3: Mit einer freundlichen Frage. Ja. In Deutschland ist es ja immer noch erlaubt, auf Tontauben zu schießen.
4: Was auf jeden Fall Tierquälerei ist. Ich meine, die haben ein Recht zu leben. Warum tötet man sie?
3: Ich weiß nicht, ob die nach tot sind oder nicht.
4: Und die Polizei sagt gar nichts dazu.
3: Die applaudiert, wenn man trifft, wahrscheinlich auch noch, wenn die im Publikum steht.
4: Oha, das ist ja sehr schlimm.
3: Also du bist dafür, dass man das verbietet, dass man auf Tontauben schießen darf?
4: Auf jeden Fall.
3: Damit zurück ins Fantasy-Sendestudio.
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Was braucht man zu so einem geilen Wetter im Fantasyland? Natürlich den Feierabend, den hoffentlich habt ihr den jetzt schon. Und natürlich die beste Mucke. Die neue Nummer von Olivia Rodrigo. Drop Dead. Bekommt ihr um kurz nach 5:30 hier auf Radio Fantasy, weil ihr wisst ja Bescheid. Immer die besten neuen Hits. Jetzt noch zwei Hits am Stück. Tiffany Harris und Taylor Swift mit Opalite.

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24: 6:30.
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24: Es ist schon so warm im Fantasyland, dass meine Maus hier richtig warm geworden ist.
28: Und jo, hast du eine heiße Maus bei dir da drüben?
24: Jo, du merkst es doch bestimmt auch an deinen Kopfhörern, oder?
28: Nee, noch nicht, aber mein Rücken. Der wärmt jetzt zärtlich auf.
24: Okay. Wunderbarer Sonnenschein im Fantasyland. Wir messen 21 Grad in Donauwörth, 20 in Augsburg, genauso auch in Kaufbeuren. Und so schön bleibt es heute an diesem Donnerstag. Es bleibt auch trocken, ganz gut wichtig. Morgen der Freitag, wir legen nochmal eine Schippe drauf. 24 Grad und Samstag, ganz wie Sonne, 26 Grad. Herrlich. 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
28: Um 17.30 Uhr, hallo. Im Bundestag geht es heute auch um die Kosten für Flugtickets. Die Bundesregierung will Airlines entlasten, deutsche Flughäfen wettbewerbsfähiger machen und wieder mehr Flugverbindungen ermöglichen. Dafür soll die Ticketsteuer ab Juli gesenkt werden, um bis zu 11 Euro je nach Strecke.

0: Aber was kommt bei uns Passagieren an? Die Unternehmen sind nicht verpflichtet, das Minus weiterzureichen, zumal sie mit vielen anderen Faktoren zu kämpfen haben, wie steigendem Kerosinpreis.
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0: Nix wird's aus der historischen Frunzberg-Figur an Mindelheimer Ampeln. Im Oktober hatte der Stadtrat grünes Licht für die Idee des Frunzberg-Festrings gegeben, es zum Beispiel Augsburg mit dem Kasperl und München mit dem Pumuckl nachzumachen und drei Ampeln mit seiner Identifikationsfigur aufzuhübschen. Aber die Straßenverkehrsbehörde schaltet auf Rot. Nach Rücksprache unter anderem mit der Polizei wird die Genehmigung aus Sicherheitsgründen verweigert. Und die hier gehen gerade viral, die Dirty Sodas. Die kommen aus den USA, ist irgendwie klar. Die Getränke bestehen aus Softdrinks, die mit Sahne und Sirup verfeinert werden. Die Industrie hat den Trend natürlich aufgegriffen und so werden mittlerweile spezielle Creamer für Dirty Sodas angeboten. Mhm. Für Geschmacksrichtungen wie Diet Coke mit Kokos und Limette und da gibt's alles.
2: Kokosmilch, muss ich an dieses Meme hier denken, pass auf.
3: Kokosmilch.
0: Ah, ist das schön, aus dem Köln war das. So, wir haben noch zwei schöne Fußballnachrichten. Manuel Baum bleibt Cheftrainer des FC Augsburg. Er hat für zwei weitere Jahre unterschrieben. Und dann der WM-Kader. Bundestrainer Nagelsmann hat heute Mittag offiziell die Namen der 24 Spieler bekannt gegeben. Bayern-Torwart Manuel Neuer ist definitiv dabei.
4: Wir planen mit ihm als Nummer 1 mit dem Wissen, dass wir, ich sage es mal, eine Weltklasse 1B-Lösung, die wir installiert haben, ebenfalls dabei haben.
0: Ja, und das ist Oliver Baumann von der TSG Hoffenheim. Ein Ticket für das Turnier in den USA, Kanada und Mexiko bekamen auch Lennart Karl, Maxi Bayer, Pascal Groß, Leroy Sané, Leon Goretzka und Jamie Leveling.
2: So, in 3 Wochen geht es insgesamt los mit der WM, gell?
0: Mitte Juni geht's
2: los. Ja, habe jetzt gerade schon geguckt. Ich brauche jetzt endlich mal das Trikot. Ich bin noch nicht ausgerüstet.
0: Ja, dann wird es aber Zeit.
2: Ja, ja.
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2: Um 17:35 bei uns sind immer die wichtigsten Verkehrsmeldungen. Zuerst A8 Richtung München. Zwischen Märklingen und Ulm-West hier noch ein Pannenauto am Fahrbahnrand. Ansonsten rollt's. Ihr habt sonst keine freie Fahrt, aber so der restliche Feierabendverkehr ist auf jeden Fall an diesem Donnerstagnachmittag unterwegs. Die neuesten Blitzer stehen in Augsburg, Blücherstraße, Augsburg-Göggingen, Oskar-von-Miller-Straße. Außerdem Obermeitingen, Hauptstraße. Wir haben Kempten, die Hirnbeiner Straße und Marktoberdorf-Füssener Straße hier beidseitig. Gibt's mehr? WhatsApp oder anrufen. Danke und gute Fahrt.
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0: Radio Fantasy Community macht sich für den Donnerstagfeierabend bereit. Jetzt habe ich Martina dran an diesem Donnerstag.
1: Ich wollte euch einen Blitzer melden auf der B17. Zwischen Königsbrunn Süd und
0: Oberbothausen.
1: Ja, genau.
0: Ist es eine Abstandsmessung oder ist es Geschwindigkeit?
1: Das habe ich nicht gesehen, ich war auf der Gegenfahrbahn, aber ich glaube, es sind Geschwindigkeitsmessungen.
0: Alles klar, dann ist da 120 genau in dem Bereich, ja. Perfekt, vielen Dank dir fürs Melden. Was steht bei dir heute noch so an?
1: Nichts Besonderes.
0: Nichts Besonderes. Wetter genießen, Sonne genießen, oder?
1: Nicht mal. Essen, kochen, Kind ins Bett bringen.
0: Okay, aber dann haben wir bald Ferien und Wochenende ist ja auch was, oder? Können wir uns schon mal vorfreuen.
1: Genau.
0: Danke dir fürs Melden. Gute Fahrt weiterhin.
1: Gerne.
0: Ciao.
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3: Hugging Face ist eine Webseite, auf der du tausende von KI-Modellen testen kannst. Kostenlos und ohne Anmeldung. Von Sprachassistenten über Musikgeneratoren bis hin zu Bild-KIs. Hier findest du alles, was gerade entwickelt wird. Der Clou, viele Tools stammen direkt von Forscherteams und sind offen einsehbar. Also du kannst hinter die Kulissen schauen. So kannst du ausprobieren, was KIs wirklich drauf haben, lange bevor sie dann Mainstream werden. Also, wenn du neugierig bist, wie die KI hinter den Kulissen funktioniert, ist Hugging Face dein Entdeckerportal.
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1: Und die hat es wieder mal geschafft, Sarah Larsson. Ich habe gerade nach ihr gegoogelt und auf einmal auf Google kommen ganz viele Delfine. Bringt mich irgendwie voll in Urlaubsstimmung. Jetzt für euren Donnerstag Feierabend, Sarah Larsson mit Memory Lane.

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20: Genau 18 Uhr. Hello.
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20: Das ist mir jetzt ein bisschen peinlich, aber der erste Sonnenbrand des Jahres ist bereits.

0: schon abgeholt, aber das ist ja überhaupt gar kein Wunder bei diesem geilen Wetter da draußen. Aktuell 19 Grad am Augsburger Sendestudio. Nur ein paar vereinzelte Wolken sind am Himmel zu sehen. In der Nacht soll es trocken bleiben und auf Tiefstwerte von 11 Grad runtersinken. Wenn ihr keinen Sonnenbrand kriegen wollt am Wochenende, dann schmiert euch definitiv gut ein. Es wird richtig schönes Wetter geben bei Maxwerten von bis zu 28 Grad. 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
1: Um 18 Uhr, hallo. Ticketsteuer runter, Flüge billiger, immerhin um ein paar Euro, na eventuell. Der Bundestag entscheidet heute über die Änderung des Luftverkehrssteuergesetzes ab Juli. Aus Berlin, Ursula Winkler.
2: Es gibt drei Ticketsteuerkategorien je nach Fluglänge. Im vergangenen Jahr gingen die allermeisten besteuerten Tickets, 80%, für Flüge in Europa raus. Hier soll die Steuer um 2,50 Euro sinken. Entsprechend mehr Reduzierung gibt's bei Mittelstrecken- und bei Langstreckenflügen.
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1: Nix wird's aus der historischen Frundsberg-Figur an Mindelheimer Ampeln. Im Oktober hatte der Stadtrat grünes Licht für die Idee des Frundsberg-Festrings gegeben, es zum Beispiel Augsburg mit dem Kasperl und München mit dem Pumuckl nachzumachen und drei Ampeln mit seiner Identifikationsfigur aufzuhübschen. Aber die Straßenverkehrsbehörde schaltet auf Rot. Nach Rücksprache unter anderem mit der Polizei wird die Genehmigung aus Sicherheitsgründen verweigert. In Augsburg gibt es eine Tiefgarage, die nicht im Betrieb sein dürfte. Mängel beim Brandschutz. Das ist die Garage unter dem Helmut-Haller-Platz vor dem Oberhauser Bahnhof. Ein neues Fluchttreppenhaus und eine verstärkte Decke müssen noch sein. Laut Stadt besteht keine akute Gefahr, außer für die Stadtkasse. Der Umbau soll 1 Million Euro kosten. Und das geht gerade viral und wird heiß diskutiert. ChatGPT als persönlicher Finanzcoach, zumindest testweise in den USA. OpenAI hat eine Funktion vorgestellt, bei der ChatGPT Pro-Nutzer ihre Bank- und Finanzkonten verbinden können, damit die KI analysiert und berät. Sie kann nicht selbstständig Transaktionen ausführen und ersetzt keine professionelle Finanzberatung. Laut OpenAI ist der Datenschutz gewahrt. Aber genau darüber diskutieren die User natürlich am meisten. Ist das alles einfach praktisch oder viel zu intim für eine KI?
0: Boah, ich weiß ja gar nicht. Also ich sage immer, Bares ist Wahres.
1: Und niemals solche Daten ins Netz geben.
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0: Um kurz nach 6 bei uns immer die wichtigsten Verkehrsmeldungen. Zuerst auf der A96 Richtung München. Zwischen Memmingen Ost und Holzgünz. Hier liegen Gegenstände auf der Fahrbahn. Genau gesagt eine Glasscheibe. Hier bitte vorsichtig sein. Auf der A8 Richtung München. Zwischen Märklingen und Ulm West. Hier steht ein Pannenauto am Fahrbahnrand. Ansonsten kommt ihr gut durch. Die neuesten Blitzer stehen einmal auf der B17. Augsburg Richtung Landsberg. Höhe Obertmarshausen im 120er Bereich. In Augsburg auf der Blücherstraße. Und in Hiltenfingen auf der Werthachstraße.
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0: Leute, was ist das für ein schöner Donnerstagabend? Morgen ist wieder Wochenende und genau dieses Feeling nehmen wir jetzt in diese Show hier brandheiß. Denn hier gibt's jeden Tag, immer zu dieser Uhrzeit, die besten und krassesten neuen Songs. Wir starten jetzt rein mit 3 Hits am Stück. Den Anfang macht Topic und Becky G mit Sorry Puppy. 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

0: voller Energy gehen wir durch euren Donnerstagabend hier auf Radio Fantasy brandheiß. Und wir machen weiter mit richtig geilen Elektro-Sounds. Das ist die neueste Nummer von Malik Harris, Lie to Me. Den habe ich in weniger als einer Minute für euch. Immer Radio Fantasy, immer die besten neuen Hits.
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2: Fangen wir mit einer freundlichen Frage. Ja. In Deutschland ist es ja immer noch erlaubt, auf Tontauben zu schießen.
3: Was auf jeden Fall Tierquälerei ist. Ich meine, die haben ein Recht zu leben. Warum tötet man sie?
2: Ich weiß nicht, ob die nach tot sind oder nicht.
3: Und die Polizei sagt gar nichts dazu.
2: Die applaudiert, wenn man trifft, wahrscheinlich auch noch, wenn die im Publikum steht.
3: Oha, das ist ja sehr schlimm.
2: Also du bist dafür, dass man das verbietet, dass man auf Tontauben schießen darf?
3: Auf jeden Fall.
2: Damit zurück ins Fantasy-Sendestudio.
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0: Runway.
1: Lady Gaga und Doechii mit Runway für euren Donnerstagabend hier auf Radio Fantasy. Und eine Frage an euch. Was passiert, wenn man einen der gefragtesten DJs unserer Zeit und einen absoluten Power-Sänger mixt? Und zwar eine krasse Single mit Elektro-Vibes entsteht, mit richtig stimmungsvollem Gesang. Und das von Martin Garrix und Ed Sheeran mit ihrer neuesten Single Repeat It. Gibt's jetzt für euren Donnerstagabend hier auf Radio Fantasy immer die besten neuen Hits.

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3: Kurz nach 6:30.
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3: Pünktlich zum Starten des Wochenendes dreht das Wetter nochmal richtig auf. Aktuell haben wir es 19 Grad in Ottobeuren, 18 sind es momentan in Nesselwangen. Es sind nur vereinzelte Wolken aktuell am Himmel. Das soll auch den ganzen Tag noch so bleiben. In der Nacht bleibt es trocken und es geht runter auf Tiefstwerte von 8 Grad.

0: Das Wochenende wird dann wieder richtig schön sonnig bei Maxi-Werten von bis zu 28 Grad.
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0: Und kurz nach halb sieben bei uns immer die wichtigsten Verkehrsmeldungen. Zuerst auf der A96 Richtung München zwischen Buchloe Ost und Landsberg West. Hier liegt eine Glasscheibe auf der Fahrbahn. Auf der Gegenrichtung, auf der A96 Richtung Lindau zwischen Bad Wörishofen und Mindelheim. Hier liegen ebenso die gleichen Glasscherben auf der Fahrbahn. Hier bitte vorsichtig sein. Ansonsten kommt er gut durch. Die neuesten Blitzer stehen einmal in Augsburg-Göggingen auf der Oskar-von-Miller-Straße, in Obermeitingen auf der Hauptstraße, dort ist ein Blitzeranhänger, und in Sonthofen auf der Freibadstraße.
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Michael Schulte liefert uns richtig cozy Vibes an diesem Donnerstagabend. Hey, hier ist Radio Fantasy und der nächste Track könnte hotter kaum sein. DOD veröffentlicht gemeinsam mit Hayley May eine neue Single Closure. Und ersterer, der geht gerade richtig steil. Ausverkaufte Headline-Shows bei den bekanntesten Festivals in den USA, bei denen er von über 30.000 Leuten so richtig abgefeiert wurde. Und sein neuester Track, eben Closure, hat beim ersten Post zu dieser Single gerade mal 3 Millionen Views bekommen. 3 Millionen Views! Das geht richtig steil. Der Track verbindet eingängige Pop-Melodien und einen energiegeladenen Dance-Sound. Zusammen mit der markanten Stimme von Hayley May verleihen sie der Single zusätzliche Stärke. Und jetzt spanne ich euch nicht länger auf die Folter. Hier ist der Closure von DOD und Hayley May. 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
1: Genau so ist es. Morgen heißt bei absolutem Kaiserwetter wieder Dive into the Weekend. Jetzt heißt für uns Dive into Me von Alok und Khalid hier auf Radio Fantasy.

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2: Im Moment in Augsburg, Bergheim 20 Grad und bedeckt, Diedorf ebenfalls 20 Grad und Heimatingen 20 Grad und stark bewölkt. Heute Abend gibt es über Augsburg, Nordschwaben und dem Allgäu einen Mix aus Wolken und freundlichen Abschnitten. Bis Mitternacht bleibt es meist trocken bei schwachem Wind. In der Nacht lockert es weiter auf. Die Temperaturen liegen bei uns zwischen 7 und 12 Grad. Morgen wird es sonnig und angenehm warm. Am Sonntag sind am Nachmittag bis zu 28 Grad möglich. Im Ostallgäu bleibt es morgens am frischesten.
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4: Ich bin Fabian Schaffer. Ein Führungszeugnis zur Vorlage beim Arbeitgeber oder für eine ehrenamtliche Tätigkeit soll künftig auch digital verfügbar sein. Ein entsprechender Vorschlag fand im Bundestag die notwendige Mehrheit. Ein Führungszeugnis ist ein Auszug aus dem Bundeszentralregister und gibt Auskunft darüber, ob jemand vorbestraft ist. Die Bundesanwaltschaft hat Anklage gegen einen mutmaßlichen iranischen Spion erhoben. Der Däne mit afghanischen Wurzeln soll im Auftrag Teherans Juden und Israel Freunde für Mord- und Brandanschläge ausgespäht haben, darunter Zentralratspräsident Schuster. Ein mutmaßlicher Komplize ist mit angeklagt. Am Saurüsselkopf in den Chiemgauer Alpen gibt es nach dem Waldbrand immer noch Glutnester. Die Behörden warnen zudem vor steigender Waldbrandgefahr. Ab dem Wochenende gilt Stufe 4. Das Betretungsverbot für das Gebiet bei Ruhpolding bleibt bestehen. Der Brand war Anfang Mai ausgebrochen. Das Sensations-Comeback von Manuel Neuer ist perfekt. Der Bayern-Keeper steht offiziell im 26-köpfigen DFB-Kader für die Fußball-WM, den Bundestrainer Julian Nagelsmann heute bekannt gegeben hat. Wer sonst noch für Deutschland zur WM fährt, berichtet Pia Wegner.
5: Namen wie den von Kapitän Joshua Kimmich, Nico Schlotterbeck oder Leon Goretzka hat der DFB bereits im Laufe des Vormittags veröffentlicht. Das Comeback von Manuel Neuer als deutsche Nummer 1 hingegen hob der Bundestrainer sich für die offizielle Kaderverkündung auf. Neben bewährten Nationalspielern besteht der Kader aber auch aus einigen WM-Neulingen wie Malik Chow, Lennart Karl und Nathaniel Brown.
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2: Bei uns immer die wichtigsten Verkehrsmeldungen zuerst auf der B17 Augsburg Richtung Landsberg zwischen A8, B2 Augsburg West in Gersthofen und Gersthofen Süd sowie Postzentren in Augsburg staut es sich auf 2 Kilometern. Ihr verliert bis zu 9 Minuten. Auf der A96 München Richtung Lindau zwischen Kohlbergtunnel und Erkheim gibt es ebenfalls einen Stau über 2 Kilometer mit einem Zeitverlust von bis zu 10 Minuten. Die neuesten Blitzer in Augsburg auf der Blücherstraße, auf der B17 bei Kleineitingen sowie bei Oberottmarshausen, in Dillingen auf der Großen Allee und in Zusmarshausen auf der Leonhardstraße, in Neu-Ulm auf der Talfingerstraße sowie in Hiltenfingen auf der Wertachstraße. Gute Fahrt, dank KI und unserer Community.
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9: Augsburg, Spickelherrenbach 20 Grad und stark bewölkt. Friedberg 20 Grad, Kamlach ebenfalls 20 Grad. Am Donnerstagabend ist es in Augsburg, Nordschwaben und dem Allgäu freundlich mit lockeren Wolken. Dazu bleibt es meist trocken. Die Nacht verläuft oft klar und kühlt auf etwa 7 bis 12 Grad ab. Morgen gibt es nach frischem Start viel Sonne und am Nachmittag angenehme 23 bis 24 Grad in der Region.
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9: Bei uns immer die wichtigsten Verkehrsmeldungen. Zuerst auf der B17 Augsburg Richtung Landsberg. Zwischen A8 B2 Augsburg West in Gersthofen und Gersthofen Süd Postzentren in Augsburg staut es sich auf 2 Kilometern. Ihr verliert bis zu 9 Minuten. Auf der A96 München Richtung Lindau. Zwischen Kohlbergtunnel und Erkheim gibt es einen Stau auf 2 Kilometern mit einem Zeitverlust von bis zu 10 Minuten. Die neuesten Blitzer in Augsburg auf der Blücherstraße, in Zusmarshausen auf der Leonhardstraße sowie auf der B17 bei Oberottmarshausen. In Hiltenfingen auf der Wertherstraße und in Neu-Ulm auf der Talfingerstraße steht einer. Gute Fahrt, dank KI und unserer Community.
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7: Es ist Donnerstagabend. Zeit für jede Menge Hits. Justin, Jack Style und John.

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0: Derzeit in Augsburg, Göggingen 20 Grad und bedeckt, Bonstetten ebenfalls 20 Grad, Wegensbach 19 Grad. Am Abend gibt es über Augsburg, Nordschwaben und dem Allgäu einen freundlichen Mix aus Wolken, vielerorts lockert es weiter auf und es bleibt meist trocken bei schwachem Wind. In der Nacht sinken die Temperaturen auf etwa 7 bis 12 Grad. Morgen beginnt der Tag frisch, am Nachmittag sind dann 23 bis 24 Grad möglich.
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0: 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Bei uns immer die wichtigsten Verkehrsmeldungen zuerst. Auf der B17 Augsburg Richtung Landsberg staut es sich zwischen der A8, B2 Augsburg West in Gersthofen und Gersthofen Süd sowie den Postzentren in Augsburg auf 2 Kilometern. Ihr verliert dabei bis zu 9 Minuten. Auf der A96 München Richtung Lindau gibt es zwischen dem Kohlbergtunnel und Erkheim einen Stau von 2 Kilometern. Der Zeitverlust beträgt bis zu 10 Minuten. Die Wartungsarbeiten auf der A8 Stuttgart Richtung München zwischen Augsburg Ost und Friedberg sind beendet. Die neuesten Blitzer in Augsburg auf der Blücherstraße, in Wangen auf der Ravensburger Straße und der Tettnanger Straße sowie in Neu-Ulm auf der Talfinger Straße, in Zusmarshausen auf der Leonhardstraße, auf der B17 bei Oberottmarshausen und auf der Werthachstraße in Hiltenfingen. Gute Fahrt dank KI und unserer Community.
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4: Die aktuellen Wetterwerte: Augsburg 18 Grad und stark bewölkt, Eurasburg 17 Grad, Waltenhofen ebenfalls 17 Grad. Am Abend bleibt es bei uns noch dicht bewölkt, in der Nacht klart es dann auf und die Temperaturen sinken auf 7 bis 12 Grad. Morgen gibt es nach einem frischen Start viel Sonne und bis zu 24 Grad. Im Allgäu ist es morgens etwas kühler, während Augsburg-Stadt milder bleibt. Das Wochenende bringt weiter freundliches und frühsommerlich warmes Wetter für Augsburg, Nordschwaben und das Allgäu.
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6: Ich bin Fabian Schaffer. Vor dem NATO-Treffen in Schweden hat sich Außenminister Wadefuhl für eine größere Rolle Europas im Bündnis stark gemacht. Deutschland ist nach seinen Worten bereit, künftig mehr Führungsverantwortung zu übernehmen.
7: Ich denke, wir müssen ja in eine aktive Rolle als Europäer hineinkommen. Dass wir sagen, diese 5% machen wir nicht, um einfach mehr für Verteidigung zu machen, sondern um eben auch praktisch mehr an Lasten zu übernehmen.
6: Bei dem Treffen der NATO-Außenminister geht es vor allem um den geplanten Abzug von US-Truppen aus Europa. Die USA drängen darauf, dass Europa mehr Verantwortung übernimmt. Im Landtag hat Bayerns Ministerpräsident Söder heute eine Regierungserklärung gehalten. Als Generalmotto bezeichnete er Economy First für den Bund und für Bayern.
8: Corona, Ukraine-Krieg und die Gaskrise, jetzt der Iran-Krieg und die Ölkrise. Für keine der Krisen liegt die Verantwortung bei uns im Land. Wir müssen uns auf die Hinterfüße stellen und selber besser werden. Das ist die Antwort, die wir geben als Land, als Gemeinschaft.
6: Der Freistaat setze auch in schwierigen Zeiten auf Innovation für Wettbewerbsfähigkeit, Transformation und Investition, so Söder weiter. Nach dem Einsturz eines Wohnhauses in Görlitz ist in den Trümmern eine dritte Leiche gefunden worden. Es handelt sich um einen Mann, teilte die Polizei mit. Zuvor wurden eine 26-jährige Frau aus Rumänien und eine 25-jährige tot aus den Trümmern geborgen. Das Haus mit Miet- und Ferienwohnungen war am Montagabend eingestürzt. Vermutet wird eine Gasexplosion. Fußball-Bundestrainer Julian Nagelsmann hat heute bekannt gegeben, welche 26 Spieler er mit zur WM nimmt. Deutschlands Rekordtorwart Manuel Neuer kehrt dabei in die deutsche Nationalmannschaft zurück, als Nummer 1 im Tor. Angeführt wird das Aufgebot von Kapitän Joshua Kimmich. Mit dabei ist auch unter anderem Lennart Karl. Said Elmaler bekam keine Einladung.
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4: Bei uns immer die wichtigsten Verkehrsmeldungen zuerst. Auf der B17 Augsburg Richtung Landsberg zwischen A8, B2, Augsburg West in Gersthofen und Gersthofen Süd sowie den Postzentren in Augsburg staut es sich auf 2 Kilometern. Ihr müsst mit einem Zeitverlust von bis zu 9 Minuten rechnen. Auf der A96 München Richtung Lindau zwischen Kohlbergtunnel und Erkheim gibt es ebenfalls einen Stau auf 2 Kilometern mit einem Zeitverlust von bis zu 10 Minuten. Die neuesten Blitzer. In Woringen auf der Zellerstraße, in Neu-Ulm auf der Talfingerstraße sowie auf der B17 bei Oberottmarshausen. Kommt's gut an, dank KI und unserer Community.
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5: Momentan messen wir in Augsburg 18 Grad und stark bewölkt. Eurasburg 17 Grad, Waltenhofen ebenfalls 17 Grad. Am Abend liegt über Augsburg, Nordschwaben und dem Allgäu noch eine dichte Wolkendecke. In der Nacht lockert es auf und die Temperaturen gehen auf 7 bis 12 Grad zurück. Morgen wird es nach einem frischen Start am Nachmittag angenehm warm mit 23 bis 24 Grad. Am Samstag bleibt es freundlich und noch etwas wärmer. Das Wochenende zeigt sich weiter sonnig und frühsommerlich.
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6: Bei uns immer die wichtigsten Verkehrsmeldungen zuerst. Auf der B17 Augsburg Richtung Landsberg zwischen A8, B2, Augsburg West in Gersthofen und Gersthofen Süd, Postzentren in Augsburg, staut es sich auf 2 Kilometern. Ihr müsst mit einem Zeitverlust von bis zu 9 Minuten rechnen. Auf der A96 München Richtung Lindau zwischen Kohlbergtunnel und Erkheim gibt es ebenfalls einen Stau von 2 Kilometern Länge. Der Zeitverlust beträgt hier bis zu 10 Minuten. Die neuesten Blitzer. In Woringen auf der Zeller Straße sowie in Neu-Ulm auf der Talfinger Straße ein Blitzeranhänger. Auf der B17 bei Oberottmarshausen. Besser unterwegs mit KI und unserer Community.
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2: Durach 15 Grad und stark bewölkt. Augsburg 12 Grad, Friedberg 12 Grad. Heute Abend liegt über Augsburg, Nordschwaben und dem Allgäu noch dichte Bewölkung. In den nächsten Stunden lockert es aber auf und es bleibt meist trocken bei schwachem Wind. In der Nacht sinken die Temperaturen auf etwa 8 bis 12 Grad. Im Ostallgäu und Oberallgäu ist es am frischesten, während Augsburg-Stadt etwas milder durch die Nacht kommt. Morgen startet freundlich. Am Nachmittag zeigt sich dann verbreitet die Sonne und es wird angenehm warm.
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3: Um 22 Uhr. Ich bin Moritz Einzel. Vor dem NATO-Außenministertreffen im schwedischen Helsingborg hat Außenminister Wadefuhl mehr deutsche Führungsverantwortung angekündigt. Deutschland wolle das NATO-Ziel von 5% des Bruttoinlandsprodukts für Verteidigung so schnell wie möglich erreichen.
4: Und das bedeutet auf der anderen Seite eine Entlastung der Vereinigten Staaten von Amerika, die andere Aufgaben wahrzunehmen haben, die sich insbesondere ja auf den pazifischen Raum mehr konzentrieren wollen.
3: Hintergrund ist die US-Drohung, Soldaten aus Europa abzuziehen. Manuel Neuer wird die deutsche Nummer 1 im Tor. Bayern-Youngster Lennart Kahl steht auch im Aufgebot. Said Elmala fehlt. Bundestrainer Julian Nagelsmann hat den deutschen Kader für die Fußball-WM in den USA, Mexiko und Kanada bekannt gegeben.
5: Jeder weiß, glaube ich, welche Aura dem Manu gibt, welche Qualitäten er hat, was auch einer Mannschaft gibt. Und er hat sich dazu bekannt, nochmal ein Turnier zu spielen. Wir planen mit ihm als Nummer 1.
3: Ebenfalls mit dabei sind unter anderem Leon Goretzka, Leroy Sané, Pascal Groß, Maxi Bayer und als Trainingstorhüter Jonas Urbich. Nach dem Hauseinsturz in Görlitz ist in den Trümmern eine dritte Leiche gefunden worden. Die Vermisstensuche ist damit beendet. Bereits zuvor waren zwei rumänische Touristinnen totgeborgen worden. Das Haus war am Montagabend eingestürzt. Vermutet wird ein Gasleck als Ursache. Bayerns Ministerpräsident Söder hat im Landtag ein neues Verhältnis zur Opposition versprochen. Es sei wichtiger denn je, einander zuzuhören, statt sich nur zu beschimpfen, sagte er bei seiner Regierungserklärung. Auch er selbst wolle in Zukunft stärker darauf achten, dass Ton und Stil zur Lage der Demokratie passten. Inhaltlich sieht Söder Bayern auf einem insgesamt guten Weg. Man wolle den Dreiklang aus Innovation, Transformation und Investition fortsetzen.
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2: Bei uns immer die wichtigsten Verkehrsmeldungen zuerst. Auf der A96 Lindau Richtung München zwischen Tunnel Eching und Inning am Ammersee staut es sich auf 2 Kilometern. Ihr müsst mit einem Zeitverlust von bis zu 34 Minuten rechnen. Die A5 im Kreis Augsburg ist zwischen dem Abzweig nach Adelsried und Horgauer Greuth für den Durchgangsverkehr gesperrt. Grund ist ein Unfall. Die neuesten Blitzer auf der B17 bei Oberottmarshausen und in der Zellerstraße in Woringen.
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5: Durach 15 Grad und stark bewölkt. Augsburg 12 Grad, Friedberg 12 Grad. Heute Abend liegt über Augsburg, Nordschwaben und dem Allgäu noch dichte Bewölkung. In den nächsten Stunden lockert es aber auf und es bleibt meist trocken bei schwachem Wind. In der Nacht sinken die Temperaturen auf etwa 8 bis 12 Grad. Im Ostallgäu und Oberallgäu ist es am frischesten, während Augsburg-Stadt etwas milder durch die Nacht kommt. Morgen startet freundlich. Am Nachmittag zeigt sich dann verbreitet die Sonne und es wird angenehm warm.
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5: Bei uns immer die wichtigsten Verkehrsmeldungen zuerst. Auf der A96 Lindau Richtung München zwischen Tunnel Eching und Inning am Ammersee staut es sich auf 2 Kilometern. Ihr müsst mit einem Zeitverlust von bis zu 34 Minuten rechnen. Die A5 im Kreis Augsburg ist zwischen dem Abzweig nach Adelsried und Horgauer Greuth für den Durchgangsverkehr gesperrt. Grund ist ein Unfall. Die neuesten Blitzer auf der B17 bei Oberottmarshausen und in der Zellerstraße in Woringen.
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1: Momentan messen wir in Havangen 15 Grad und klar, Augsburg-Inningen 12 Grad und Schwabmünchen 12 Grad. Über Augsburg, Nordschwaben und dem Allgäu lockern die Wolken am späten Abend auf. In der Nacht ist es oft klar bei 8 bis 12 Grad. Morgen startet freundlich, später zeigt sich verbreitet die Sonne und am Nachmittag gibt es bei uns warme 23 bis 24 Grad. Auch am Samstag und Sonntag bleibt es sonnig. Nachts ist es vor allem im Allgäu etwas frischer, während Augsburg-Stadt milder durch die Nacht kommt.
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4: Ich bin Moritz Einzel. In Helsingborg in Schweden hat eine Konferenz der Außenminister der NATO-Staaten begonnen. Im Mittelpunkt stehen der Iran-Krieg und der angekündigte Abzug von US-Truppen aus Europa. Die Minister wollen auch den NATO-Gipfel Anfang Juli in Ankara vorbereiten. US-Außenminister Rubio beklagte einmal mehr, sein Land werde im Iran-Krieg von den NATO-Verbündeten nur unzureichend unterstützt. Bayerns Ministerpräsident Söder hat einen neuen politischen Stil versprochen. In seiner Regierungserklärung im Landtag sagte der CSU-Chef, er wolle künftig noch stärker darauf achten, dass Ton und Stil der Lage der Demokratie angemessen sind.
5: Ich bin überzeugter denn je, nach all dem, was ich erlebe und höre und was ich spüre, auch draußen im Land, dass es wichtig ist, wenn es irgendwie möglich ist, einander mehr zuzuhören, statt sich nur zu beschimpfen. Da nehme ich auch verstärkt an Plenardebatten teil, übrigens auch oft im Stream.
4: Inhaltlich rief Söder das Motto Economy First als Leitmotiv für die Politik der Staatsregierung aus. Ein Führungszeugnis zur Vorlage beim Arbeitgeber oder für eine ehrenamtliche Tätigkeit soll künftig auch digital verfügbar sein. Ein entsprechender Vorschlag fand im Bundestag die notwendige Mehrheit. Ein Führungszeugnis ist ein Auszug aus dem Bundeszentralregister und gibt Auskunft darüber, ob jemand vorbestraft ist. Der VfL Wolfsburg muss weiter um den Verbleib in der Fußball-Bundesliga zittern. Der Tabellen-16. Aus Liga 1 ist im Relegationshinspiel gegen den Zweitliga-3. SC Paderborn nicht über ein 0:0 hinausgekommen. Die Entscheidung über möglichen Auf- oder Abstieg fällt am Montag im Rückspiel in Paderborn.
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1: Bei uns immer die wichtigsten Verkehrsmeldungen zuerst. B300 und B300 zwischen Göggingen, Ausfahrt Gabelsberger Straße und Leitershofen Fersee Süd. In Augsburg auf dem Oberbürgermeister Müller Ring gab es einen Unfall. Der rechte Fahrstreifen ist blockiert. Die neuesten Blitzer. In Friedberg auf der Eichacher Straße und in Sonthofen auf der östlichen Alpenstraße. Gute Fahrt, dank KI und unserer Community.
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1: 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Momentan messen wir in Havangen 15 Grad und klar, Augsburg-Inningen 12 Grad und Schwabmünchen 12 Grad. Über Augsburg, Nordschwaben und dem Allgäu lockern die Wolken am späten Abend auf. In der Nacht ist es oft klar bei 8 bis 12 Grad. Morgen startet freundlich, später zeigt sich verbreitet die Sonne und am Nachmittag gibt es bei uns warme 23 bis 24 Grad. Auch am Samstag und Sonntag bleibt es sonnig. Nachts ist es vor allem im Allgäu etwas frischer, während Augsburg-Stadt milder durch die Nacht kommt.
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1: Bei uns immer die wichtigsten Verkehrsmeldungen zuerst. B300 und B300 zwischen Göggingen, Ausfahrt Gabelsberger Straße und Leitershofen Fersee Süd. In Augsburg auf dem Oberbürgermeister Müller Ring gab es einen Unfall. Der rechte Fahrstreifen ist blockiert. Die neuesten Blitzer. In Friedberg auf der Eichacher Straße und in Sonthofen auf der östlichen Alpenstraße. Gute Fahrt, dank KI und unserer Community.
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1: Ich bin Moritz Einzel. Bei Flügen aus Deutschland wird ab Juli weniger Ticketsteuer fällig. Eine entsprechende Gesetzesänderung hat der Bundestag am Abend verabschiedet. Demnach sinkt die Abgabe je nach Strecke um bis zu 11,40 Euro pro Flug. Ob Flugtickets dadurch günstiger werden, hängt allerdings davon ab, ob die Airlines die Ersparnis an die Kunden weiterreichen. US-Präsident Trump will zusätzlich 5.000 Soldaten nach Polen entsenden. Das kündigte der Republikaner auf der Plattform Truth Social an. Konkreteres, etwa wann und wo die US-Soldaten nach Polen verlegt werden sollen, nannte Trump nicht. Seine Entscheidung begründete er mit seinem guten Verhältnis zum polnischen rechtskonservativen Präsidenten Nawrocki. Bayerns Ministerpräsident Söder will künftig mehr auf Kooperation statt auf Konfrontation setzen, auch im Umgang mit der Opposition. Das hat Söder in einer Regierungserklärung im Landtag deutlich gemacht. Inhaltlich gab er folgendes Leitmotiv aus.
2: Am Ende, und das ist die zentrale Aufgabe, die unter dem Strich rauskommen muss, muss unsere Wirtschaft gestärkt werden. Ohne Wirtschaft ist alles andere nichts. Economy first ist das Generalmotto für den Bund und auch für uns in Bayern, meine Damen und Herren.
1: Insgesamt sieht Söder Bayern auf einem guten Weg. Man wolle den Dreiklang aus Innovation, Transformation und Investition fortsetzen. Fußball-Zweitligist SC Paderborn darf weiter vom Bundesliga-Aufstieg träumen. Der Tabellendritte der abgelaufenen Saison hat im Relegationshinspiel beim 16. der Bundesliga VfL Wolfsburg ein 0:0 erreicht. Paderborns Trainer Ralf Kettemann bei Sky.
3: War schon so ein Ziel, dass wir natürlich jetzt nach Hause fahren am Montag und da nochmal wirklich die absolut realistische Chance haben, da nochmal ein kleines Fußballfest zu feiern. Und das haben wir, dafür haben wir schon gesorgt, dafür haben die Jungs gesorgt, die ihr Herz auf den Platz gelassen haben, die wirklich leidenschaftlich marschiert sind. Deswegen sind wir sehr happy damit.
1: Und der SC Magdeburg ist vorzeitig deutscher Handballmeister. Das Team hat Verfolger SG Flensburg-Handewitt mit 31:30 besiegt und ist damit 3 Spiele vor Schluss nicht mehr von Platz 1 zu verdrängen.
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5: Im Moment gibt es keine Verkehrsstörungen. Die neuesten Blitzer auf der Eichacher Straße in Friedberg. Gute Fahrt, dank KI und unserer Community.
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1: Die aktuellen Wetterwerte. Augsburg 11 Grad und klar, Eichach ebenfalls 11 Grad, Benningen 13 Grad und stark bewölkt. In dieser Nacht klart es bei uns auf, die Temperaturen sinken auf 7 bis 12 Grad, im Allgäu etwas kühler, in Augsburg-Stadt etwas milder. Morgen früh zeigt sich das Wetter freundlich, später gibt es viel Sonne und Höchstwerte zwischen 23 und 24 Grad in Augsburg, Nordschwaben und dem Allgäu. Auch am Wochenende bleibt es freundlich und frühsommerlich warm.
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1: Im Moment gibt es keine Verkehrsstörungen. Die neuesten Blitzer auf der Eichacher Straße in Friedberg. Gute Fahrt, dank KI und unserer Community.
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1: Die aktuellen Wetterwerte. Graben 12 Grad und leicht bewölkt. Kirchheim in Schwaben 11 Grad. Augsburg, Hammerschmiede am Königsplatz 10 Grad. In der Nacht ist es über Augsburg, Nordschwaben und dem Allgäu meist klar oder nur leicht bewölkt. Die Temperaturen sinken auf 6 bis 12 Grad. In den Tallagen des Allgäus stellenweise noch etwas frischer und im Ostallgäu kann sich örtlich Nebel bilden. Nach Sonnenaufgang gibt es viel Sonne und es bleibt meist trocken. Morgen werden warme 24 bis 26 Grad erwartet. In Augsburg-Stadt nachts etwas milder als im Umland. Am Sonntag und zum Wochenstart bleibt es freundlich und frühsommerlich mit noch etwas höheren Temperaturen.
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2: Ich bin Moritz Einzel. Flüge von deutschen Flughäfen sollen ab Sommer ein klein wenig günstiger werden. Der Bundestag hat beschlossen, dass die Ticketsteuer im Flugverkehr zum 1. Juli gesenkt wird. In erster Linie sollen durch die Senkung aber deutsche Flughäfen für Airlines attraktiver werden. Wenn die Steuersenkung an die Kunden weitergegeben wird, sind Preissenkungen von bis zu 11,40 Euro möglich. In Schweden treffen sich die NATO-Außenminister. Themen in Helsingborg sind der Iran-Krieg und natürlich der Umgang mit Russland. Bundesaußenminister Wadefu.
3: Der gesamte baltische Raum ist mittlerweile ein Hotspot, ist also ein Raum, wo Putin uns auch testen wird. Und deswegen ist es wichtig, jetzt auch gerade in diesen Tagen deutlich zu machen, dass wir eng zusammenstehen, dass die NATO nicht nur gute geschriebene Papiere hat, sondern eben auch tatsächlich gemeinsam miteinander bereit ist zu handeln.
2: Wadefuhl betonte die Bereitschaft Deutschlands, in der NATO mehr Führungsverantwortung zu übernehmen. Nach dem Einsturz eines Wohnhauses in Görlitz ist in den Trümmern eine dritte Leiche gefunden worden. Es handelt sich um einen Mann, teilte die Polizei mit. Zuvor wurden eine 26-jährige Frau aus Rumänien und eine 25-jährige tot aus den Trümmern geborgen. Das Haus mit Miet- und Ferienwohnungen war am Montagabend eingestürzt. Vermutet wird eine Gasexplosion. Auf- oder Abstieg? Alles noch offen nach dem Relegationshinspiel. Der Tabellen-16. der Fußball-Bundesliga VfL Wolfsburg und der Dritte der zweiten Liga SC Paderborn haben sich 0:0 getrennt. Wolfsburgs Yannick Gerhardt sagte nach dem Spiel bei Sky:
4: Klar, wir hätten uns gewünscht zu gewinnen und ein, zwei Tore zu schießen. Deswegen haben wir jetzt ein Endspiel am Montag.
2: Das alles entscheidende Rückspiel ist am Montag in Paderborn.
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1: Traffic Updates. Die Polizei meldet derzeit keine Verkehrsbehinderungen. Die neuesten Blitzer. Auf der Eichacher Straße in Friedberg. Wir haben nur einen Blitzer vorliegen, besser unterwegs. Mit KI und unserer Community.
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1: Die aktuellen Wetterwerte. Graben 12 Grad und leicht bewölkt. Kirchheim in Schwaben 11 Grad. Augsburg, Hammerschmiede am Königsplatz 10 Grad. In der Nacht ist es über Augsburg, Nordschwaben und dem Allgäu meist klar oder nur leicht bewölkt. Die Temperaturen sinken auf 6 bis 12 Grad. In den Tallagen des Allgäus stellenweise noch etwas frischer und im Ostallgäu kann sich örtlich Nebel bilden. Nach Sonnenaufgang gibt es viel Sonne und es bleibt meist trocken. Morgen werden warme 24 bis 26 Grad erwartet. In Augsburg-Stadt nachts etwas milder als im Umland. Am Sonntag und zum Wochenstart bleibt es freundlich und frühsommerlich mit noch etwas höheren Temperaturen.
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1: Die Polizei meldet derzeit keine Verkehrsbehinderungen. Die neuesten Blitzer. Auf der Eichacher Straße in Friedberg. Wir haben nur einen Blitzer vorliegen, besser unterwegs. Mit KI und unserer Community.
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